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2: Ich bin Florian Klaus. Bis Mitte des Monats will Bundesgesundheitsministerin Wacken Vorschläge machen, wie in der Pflege gespart werden kann. Der Grund: In den kommenden 2 Jahren droht eine Finanzlücke von mehr als 22,5 Milliarden Euro. Dass die so groß ausfällt, liegt nicht nur daran, dass die deutsche Bevölkerung älter wird, hat Wacken der Rheinischen Post gesagt. Stattdessen hätten seit einer Reform vor fast 10 Jahren deutlich mehr Menschen Anspruch. Wacken nannte etwa Kinder mit ADHS. Nach dem vorläufigen Aus der Entlastungsprämie durch den Bundesrat hält Bundesfinanzminister Klingbeil an Finanzhilfen für die Bürger fest. Bei einem Besuch in Kanada hat er gesagt:
3: Wir haben als Bundesregierung für diese Entlastungsprämie geworben und wir sind uns auch einig, dass wir etwas für die Menschen machen wollen. Und dieser Weg wird weitergehen. Nochmal, die Hand ist ausgestreckt. Das Ziel muss doch sein, dass man sich da jetzt nicht im Klein-Klein zerlegt, sondern dass man jetzt schnell an die Bürgerinnen und Bürger ein Signal sendet. Wir wollen euch unterstützen mit den Ländern, mit den Arbeitgebern, mit den Gewerkschaften zusammen. Müssen Lösungen gefunden werden. Das steht für mich im Mittelpunkt.
2: Am Vormittag hatte die Länderkammer die geplante steuerfreie Beschäftigtenprämie von 1.000 Euro gestoppt. Das Bildungsticket für Schüler wird zur Kostenfalle für die sächsischen Verkehrsunternehmen. Weil der Freistaat die seit Jahren bestehende Finanzierungslücke nicht schließt, drohen weitere Einschnitte. Einer Prognose zufolge müssten beispielsweise die Dresdner Verkehrsbetriebe ihr Angebot bei Bus und Bahn um 10% reduzieren. Das Bildungsticket sei politisch gewollt, man müsse es aber auch solide finanzieren, sagte Dresdens Oberbürgermeister Dirk Hilbert. Der

0: Der Spieltag der Fußball-Bundesliga hat am Abend mit einem Dortmunder Heimsieg begonnen. Mit 3:2 hat der BVB die Gäste aus Frankfurt geschlagen und sich damit gleichzeitig die Vizemeisterschaft gesichert. Der Eintracht fehlen durch die Niederlage jetzt wichtige Punkte im Kampf um die europäischen Plätze.
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2: Bis zum Morgen ist der Himmel wechselnd bewölkt. Bei uns stellenweise kann sich Nebel bilden. Die Frühtemperaturen zwischen 7 und 3 Grad. Am Tag geht's rauf bis auf maximal 16 Grad. Dazu mal Sonne, mal Wolken und weiterhin kein Regen. Morgen zum Sonntag viel Sonnenschein, nur wenige Wolken bei bis zu 21 Grad.
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1: Nico Santos, All-Time High.
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2: Ich bin Florian Klaus. In der Pflegeversicherung droht in den kommenden 2 Jahren eine Finanzlücke von mehr als 22,5 Milliarden Euro. Das geht aus Äußerungen von Bundesgesundheitsministerin Wagen in der Rheinischen Post hervor. Bis Mitte des Monats will die CDU-Politikerin deshalb Vorschläge für eine Reform vorlegen. Thomas Bremser berichtet.
3: Dass die Menschen immer älter werden, ist nur ein Grund dafür, dass die Pflegekassen am Stock gehen. Hauptursache dürfte sein, dass vor fast 10 Jahren die Pflegestufen umgestellt worden sind. Leistungen gibt es seitdem häufiger und früher. Laut Ministerin Wagen hat sich die Zahl der Menschen, die als pflegebedürftig

0: eingestuft werden seitdem verdoppelt. Um die Finanznot der Kassen zu lindern, werden vermutlich Leistungen gekürzt oder gestrichen.
1: Im Ukraine-Krieg gilt seit ein paar Stunden eine Waffenruhe. US-Präsident Trump hatte sie kurz zuvor angekündigt. Russland und die Ukraine bestätigten die Abmachung danach. Dazu gehört auch ein Gefangenenaustausch. Russland erinnert heute an den Sieg der Sowjetunion über Nazi-Deutschland im Zweiten Weltkrieg. Dafür ist eine Militärparade in Moskau geplant. Das Bildungsticket für Schüler wird zur Kostenfalle für die sächsischen Verkehrsunternehmen. Weil der Freistaat die seit Jahren bestehende Finanzierungslücke nicht schließt, drohen weitere Einschnitte. Einer Prognose zufolge müssten beispielsweise die Dresdner Verkehrsbetriebe ihr Angebot bei Bus und Bahn um 10% reduzieren. Das Bildungsticket sei politisch gewollt, man müsse es aber auch solide finanzieren, sagte Dresdens Oberbürgermeister Dirk Hilbert. In der Fußball-Bundesliga hat sich Dortmund mit einem Heimsieg gegen Frankfurt vorzeitig die Vizemeisterschaft gesichert. Der BVB setzte sich am vorletzten Spieltag mit 3:2 gegen die Eintracht durch. Die Frankfurter hingegen mussten den nächsten Rückschlag im Kampf um die Europapokalplätze hinnehmen.
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3: Bis zum Morgen ist der Himmel wechselnd bewölkt. Bei uns stellenweise kann sich Nebel bilden. Die Frühtemperaturen zwischen 7 und 3 Grad. Am Tag geht's rauf bis auf maximal 16 Grad. Dazu mal Sonne, mal Wolken und weiterhin kein Regen. Morgen zum Sonntag viel Sonnenschein, nur wenige Wolken bei bis zu 21 Grad.
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2: Ich bin Florian Klaus. Guten Morgen. Bis Montag soll im Ukraine-Krieg eine Waffenruhe gelten. Diese Ankündigung von US-Präsident Trump haben der Kreml sowie der ukrainische Präsident Zelensky inzwischen bestätigt. Russland feiert den Jahrestag des Siegs der Sowjetunion im Zweiten Weltkrieg, unter anderem mit einer Militärparade in Moskau. Während der Waffenruhe sollen auch jeweils 1.000 Gefangene ausgetauscht werden. Die Chefin des Sozialverbands VdK Bentele trauert nicht so sehr um die im Bundesrat gescheiterte Entlastungsprämie für Arbeitnehmer. Die steuerfreie Prämie von 1.000 Euro, die Unternehmen zahlen können sollten, sei ohnehin kein verlässliches Instrument gewesen, um Menschen zu entlasten. Das hat sie dem Redaktionsnetzwerk Deutschland gesagt. Der Sozialstaat müsse eigene Strukturen schaffen, um in Krisenzeiten zu unterstützen, ohne von den Arbeitgebern abhängig zu sein. Das Bildungsticket für Schüler wird zur Kostenfalle für die sächsischen Verkehrsunternehmen. Weil der Freistaat die seit Jahren bestehende Finanzierungslücke nicht schließt, drohen weitere Einschnitte. Einer Prognose zufolge müssten beispielsweise die Dresdner Verkehrsbetriebe ihr Angebot bei Bus und Bahn um 10% reduzieren. Das Bildungsticket sei politisch gewollt, man müsse es aber auch solide finanzieren, sagte Dresdens Oberbürgermeister Dirk Hilbert. In der Fußball-Bundesliga

0: Liga hat sich Dortmund mit einem Heimsieg gegen Frankfurt vorzeitig die Vizemeisterschaft gesichert. Der BVB setzte sich am vorletzten Spieltag mit 3:2 gegen die Eintracht durch. Fabian Schaffer berichtet.
1: Nach dem Blitzstart der Gäste aus Frankfurt durch ein Tor von Usun zeigte sich Dortmund unbeeindruckt. Gerassi, Schlotterbeck und Inacio trafen für den BVB. Der Anschlusstreffer von Burkhardt kam für die Eintracht zu spät, die damit einen weiteren Rückschlag im Kampf um die Europapokalplätze hinnehmen muss. Bei den Dortmundern wurden vor der Partie Julian Brandt, Niklas Süle und Salih Özcan sowie Sportdirektor Sebastian Kehl verabschiedet. Süle wurde in den letzten Minuten eingewechselt. Er beendet nach der Saison seine Karriere.
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3: Schönen guten Morgen. Das Wochenende startet wechselnd bewölkt und die Frühtemperaturen liegen zwischen 7 und 3 Grad. Am Tag geht's rauf bis auf 16 Grad. Dazu mal Sonne, mal Wolken und trocken bleibt es. Morgen zum Sonntag viel Sonnenschein, nur wenige Wolken bei 21 Grad.
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4: Ich bin Stefan Schütz. Guten Morgen. Weil wegen des Iran-Kriegs Kerosinengpässe drohen, könnten laut dem Flughafenverband ADV weitere Flüge in diesem Jahr ausfallen. Besonders Airlines, die günstigere Preise anbieten und touristisch weniger bedeutsame Ziele ansteuern, könnten betroffen sein. Das hat ADV-Geschäftsführer Beisel der Welt am Sonntag gesagt. Und auch wenn Flüge nicht ausfallen, könnten sie zumindest deutlich teurer werden. Insgesamt könnte es Beisel zufolge im schlimmsten Fall 20 Millionen Fluggäste treffen. Den Wehrdienst-Fragebogen zu beantworten ist für junge Männer verpflichtend. Bußgelder für Männer, die ihn nicht zurückschicken, sollten aus Sicht des Wehrbeauftragten des Bundestags Otte aber nur das letzte Mittel sein. Das hat er dem Redaktionsnetzwerk Deutschland gesagt. Wenn jemand auch nach Mahnungen nicht antwortet, drohen 250 Euro Bußgeld. Die allermeisten reagieren laut Verteidigungsministerium von sich aus. US-Präsident Trump hat nach eigenen Angaben Russland und die Ukraine von einer ab heute geltenden dreitägigen Waffenruhe überzeugt. Dazu gehöre auch der Austausch von 1000 Gefangenen. Tina Eck berichtet aus Washington.
5: Trump hatte die Präsidenten der Ukraine und Russlands, Zelensky und Putin, jeweils persönlich um die Waffenruhe gebeten. Er sei sehr froh, dass sie zugestimmt hätten, schrieb Trump. Die Verhandlungen für ein endgültiges Kriegsende gingen weiter, jeden Tag käme man näher ans Ziel, meinte Trump. Tatsächlich aber waren die Verhandlungen zuletzt ins Stocken geraten.
4: Der vorletzte Spieltag der Fußball-Bundesliga hat am Abend mit einem Dortmunder Heimsieg begonnen. Mit 3:2 hat der BVB die Gäste aus Frankfurt geschlagen und sich damit gleichzeitig die Vizemeisterschaft gesichert. Der Eintracht fehlen durch die Niederlage wichtige Punkte im Kampf um die europäischen Plätze.
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6: Schönen guten Morgen. Das Wochenende startet wechselnd bewölkt und die Frühtemperaturen liegen zwischen 7 und 3 Grad. Am Tag geht's rauf bis auf 16 Grad. Dazu mal Sonne, mal Wolken und trocken bleibt es. Morgen zum Sonntag viel Sonnenschein, nur wenige Wolken bei 21 Grad.
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12: Mit Nathalie Feigl. Guten Morgen. Am Landgericht ist ein Marokkaner wegen gefährlicher Körperverletzung zu einer Freiheitsstrafe von 3 Jahren verurteilt worden. Der Vorwurf des versuchten Mordes hat sich nicht bestätigt. Dem Urteil zufolge stach der 22-Jährige an einem Oktobertag in Zwickau einem Tunesier mit einem Messer mehrfach in die Brust und Bauch. Das Opfer musste notoperiert werden. Vorausgegangen war ein einvernehmlicher Faustkampf. Das Urteil ist noch nicht rechtskräftig. Im Sommer 2023 war das Polizeirevier vom Alten Steinweg in die Lessingstraße umgezogen. Seitdem steht das Gebäude leer. Ob es Pläne für das Grundstück gibt, wollte der AfD-Stadtrat Andreas Wolf kürzlich im Stadtrat wissen. Die Antwort der Oberbürgermeisterin liegt nun vor. Es gebe keine, zumal die Stadt nicht die Eigentümerin sei, sondern das Land Sachsen, schreibt Constanze Arndt. Bekannt ist bisher nur, dass der Freistaat die Räume als Lager nutzt, aber nichts zu konkreten Plänen. Im historischen Dorf wird heute die Saison eröffnet. Beim sogenannten Dorffrühling erwartet Besucher von 10 bis 18 Uhr ein buntes Programm bei freiem Eintritt. Tina Wojnowski.
13: Neben Ständen mit Kunsthandwerk, ätherischen Ölen oder Imkerhonig gibt es Mitmachaktionen für die ganze Familie. Bei einer Pflanzenbörse können Pflanzen und Setzlinge getauscht oder verkauft werden. Live-Musik kommt ab 14 Uhr von den Bands Celtic Crowds und Letzte Wache.

0: Das Puppentheater Zwickau ist mit Walking Acts vor Ort und zeigt Ausschnitte aus seiner Produktion Hans im Glück.
1: Den Wehrdienstfragebogen zu beantworten, ist für junge Männer verpflichtend. Bußgelder für Männer, die ihn nicht zurückschicken, sollen aus Sicht des Wehrbeauftragten des Bundestags Otte aber nur das letzte Mittel sein. Das hat er dem Redaktionsnetzwerk Deutschland gesagt. Wenn jemand auch nach Mahnung nicht antwortet, drohen 250 Euro Bußgeld. Die allermeisten reagieren laut Verteidigungsministerium aber von sich aus. Und US-Präsident Trump hat nach eigenen Angaben Russland und die Ukraine von einer ab heute geltenden dreitägigen Waffenruhe überzeugt. Dazu gehöre auch der Austausch von 1000 Gefangenen. Kiew und Moskau haben die Vereinbarung bestätigt. Tina Eck berichtet aus Washington.
2: Trump hatte die Präsidenten der Ukraine und Russlands, Zelensky und Putin, jeweils persönlich um die Waffenruhe gebeten. Er sei sehr froh, dass sie zugestimmt hätten, schrieb Trump.
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4: Schönen guten Morgen. Heute früh ist es teilweise wolkig, teilweise ist auch ein bisschen Nebel unterwegs. Im Laufe des Tages gibt es dann einen Mix aus ein paar Wolken und viel Sonne. Im Südosten des Freistaats auch mal ein paar dichtere Quellwolken. Es bleibt aber trocken heute bei Höchsttemperaturen zwischen 10 und 17 Grad. Morgen am Muttertag relativ viel Sonne, auch mal ein paar Wolken. Es ist größtenteils trocken morgen bei Temperaturen bis 21 Grad. Hallo auf die Straßen A4 Chemnitz Richtung Erfurt zwischen Gera Langenberg und Rüdersdorf. Ein totes Tier auf der mittleren Spur. A13 Dresden Richtung Berlin zwischen Lübbenau und Duben liegen gebliebenes Fahrzeug dort. Und Blitze haben wir schon auf der A13 Berlin Richtung Dresden zwischen Ruhland und Ortrand. Und wenn Sie mehr entdecken, dann bitte kostenlos anrufen bei uns 03x800 und die 4 oder gern über WhatsApp Bescheid sagen. Die Nummer steht im Netz bei uns.
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4: Da sind wir live und in Farbe. Wie cool, dass Sie mit uns in dieses Wochenende starten. Es ist Samstag heute, der 9. Mai und wir haben jede Menge tolle Musik vorbereitet. Gleich Shakira, Whenever, Wherever. Und wir starten jetzt mit Golden. Das ist der Sommerhit 2025. Bringt uns jetzt schon mal so ein bisschen in Wochenendstimmung. Handshakes um genau 5 Minuten vor um 7. Schönen guten Morgen.
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0: Guten Morgen am Samstag. Schönes Wochenende mit dem Lieblingsradio. 6:07. Wir sagen gleich Baby Goodbye. Baby Goodbye. Mit aller Farben und diesem ganz frischen Hit von heute machen wir nämlich direkt weiter.
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0: Es ist 11 vor halb 8. Guten Morgen. Radio Zwickau. In gut einem Monat am 13.06. beginnt die Fußball-WM 2026. Das Eröffnungsspiel heißt USA-Paraguay und musikalischer Top-Act vor dem Spiel wird Katy Perry sein. Und das dürfte US-Präsident Donald Trump nicht so richtig gut gefallen. Er hat jedoch seine Politik als unerträglich bezeichnet und zusammen ist sie ja mit Kanadas Ex-Premierminister Justin Trudeau. Er und Trump sind ja auch immer wieder aneinander geraten. Wir dürfen also auf diesen Auftritt gespannt sein. Katy Perry ist auf jeden Fall gleich bei uns dabei und da freuen wir uns sehr drauf. California Girls in voller Länge in der nächsten halben Stunde.
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0: Wunderschönen guten Morgen. Heute früh sind einige Wolken unterwegs. Teilweise ist es auch noch ein bisschen neblig. Im Laufe des Tages wird es dann auch längere sonnige Phasen geben. Also insgesamt ein freundlicher Samstag. Es bleibt überwiegend trocken bei Höchsttemperaturen bis zu 17 Grad. Morgen der Sonntag, Muttertag, auch mit viel Sonne. Morgen weitgehend trocken bei Höchsttemperaturen von 13 bis 21 Grad. Hallo auf die Straßen A13 Dresden Richtung Berlin. Zwischen Lübbenau und Duben liegen gebliebenes Fahrzeug dort auf der Standspur. Vorsicht beim Vorbeifahren. Und Blitzer stehen auf der A13 Berlin Richtung Dresden zwischen Ruhland und Ortrand. Auf der B2 Kopschütz am Kuhstall Richtung Kreutsch-Pegau. Und in Chemnitz blitzt es auf der B95 Richtung Annaberg in Höhe Startankstelle. Wenn Sie mehr entdecken, bitte kostenlos durchklingeln 03x800 und die 4. Oder gern über WhatsApp melden. Die Nummer

0: steht im Netz bei uns.
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0: Live und in Farbe. Und hier sind jetzt Calum Scott und Whitney Houston. I wanna dance with somebody. Und direkt danach, wie versprochen, Katy Perry. 6 Minuten noch, dann ist es 7:30. Guten Morgen.
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0: freuen uns auf ein größtenteils sonniges Wochenende. Morgen dann Muttertag. Schönen Samstag mit uns. Es ist 4 Minuten nach 8.
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2: Beim Grillen, da ist eine Sache Pflicht, nämlich Vorheizen. Sprich, es wird dann nichts auf den Rost gelegt, bevor der Grill nicht die Betriebstemperatur erreicht hat. Und da gibt's eine einfache Faustregel. Ein Gasgrill braucht so 10 Minuten, bis er auf Temperaturen kommt. Bei einem Holzgrill sind es aber dann doch schon 30 bis 40 Minuten. Erst wenn die Kohlen komplett mit einer grauen Schicht überzogen sind, kann's losgehen.
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Willkommen am Samstagmorgen. Hier ist das Lieblingsradio. Wir begleiten Sie in dieses Wochenende. Es ist 7:55. Wir dürfen uns auf relativ viel Sonne freuen, auch wenn mal ein paar dichtere Wolken mit unterwegs sind. Die sind aber heute und morgen harmlos. Es bleibt nämlich größtenteils trocken. Heute wieder bis 17 Grad, morgen dann sogar bis 21. Alle Details liefern wir gleich. Und jetzt gibt's Gigi D'Agostino und The Riddle. Haben Sie einen schönen Samstag. Guten Morgen.

0: Schönen Samstag, 8:02. Das von einem Hunter-Virus-Ausbruch betroffene Kreuzfahrtschiff soll morgen früh in einem Hafen von Teneriffa anlegen. Und wir haben gleich alle Themen dieses Tages für Sie in unsere Nachrichten 8:10.
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10: Mit Nathalie Feigl, guten Morgen. Am Landgericht ist ein Marokkaner wegen gefährlicher Körperverletzung zu einer Freiheitsstrafe von 3 Jahren verurteilt worden. Der Vorwurf des versuchten Mordes hat sich nicht bestätigt.
11: Dem Urteil zufolge stach der 22-Jährige an einem Oktobertag in Zwickau einem Tunesier mit einem Messer mehrfach in Brust und Bauch. Das 25 Jahre alte Opfer musste notoperiert werden. Vorausgegangen war ein einvernehmlicher Faustkampf. Das Gericht ging davon aus, dass der Angeklagte während der Tat von seinem Tötungsvorsatz abgesehen hat, denn weitere Messerstiche seien ihm möglich gewesen. Zudem habe er Reue gezeigt. Das Urteil ist noch nicht rechtskräftig. Gunnar Tichy, Nachrichtenredaktion.
10: Der Hauptmarkt verwandelt sich heute in eine große Bühne für Vielfalt und Ehrenamt. Die Stadt und zahlreiche Vereine laden zum interkulturellen Fest Zwickolö ein. Von 14 bis 18 Uhr erwartet die Besucher ein buntes Familienevent voller Mitmachaktionen. Es bietet auch die Möglichkeit, sich über die vielfältige ehrenamtliche Arbeit in der Region zu informieren. Die geplante Zuckerabgabe auf Getränke wie Limonaden und Colas sollte früher kommen. Dafür spricht sich Ärztepräsident Reinhardt aus. Er sagte, die positiven Folgen eines niedrigeren Zuckerkonsums würden sich erst in einigen Jahren zeigen. Die Zuckerabgabe soll laut einem Plan der Bundesregierung 2028 kommen. In anderen Ländern gibt es sie bereits. Hersteller haben dort ihre Rezepte geändert. Die Folge: weniger Karies und weniger Übergewicht bei Kindern. Der Konflikt zwischen den USA und dem Iran könnte spürbare Folgen für einige Flughäfen und Passagiere haben. Darauf weist die Arbeitsgemeinschaft der Airports hin. Grund ist eine drohende Kerosinlücke, weil weiter kaum Öl durch die Handelsroute, die Straße von Hormuz, verschifft wird. Der FSV Zwickau muss am Nachmittag zum letzten Mal in dieser Saison auswärts ran. Es geht nur ein paar Kilometer weiter nach Osten zum Chemnitzer FC. Ein brisantes Derby, das weiß auch der FSV-Trainer Rico Schmidt.
12: Der Gegner Chemnitz will das Spiel unbedingt vor eigener Kulisse gewinnen, unbedingt. Da wird alle maximaler Druck reingeben, ja, und da sind wir dann praktisch auch, sagen wir, das Feindbild, ganz klar, ja, auch von den Fans her. Und wir für uns, wir wollen das Spiel auch.
10: Anstoß im Stadion an der Gellertstraße ist um 16 Uhr.

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1: Guten Morgen. Im Moment kann es teilweise noch ein bisschen neblig sein. Teilweise sind auch noch dichtere Wolken unterwegs. Im Laufe des Tages wird es dann größtenteils heiter sein. Im Westen und Südosten des Freistaats zum Teil auch mal ein paar dichtere Quellwolken. Es bleibt aber überwiegend trocken heute bei maximal 17 Grad. Morgen am Sonntag mal ein paar Wolken, mal scheint die Sonne. Es ist größtenteils trocken morgen bei Topwerten von 13 bis 21 Grad. Hallo auf die Straßen A38 Leipzig-Halle zwischen Leipzig-Südwest und dem Rastplatz Fuchsauer-West in beiden Richtungen Vorsicht, freilaufende Rehe. B173 Nefestraße in Chemnitz zwischen Chemnitz-Süd und Sigmar Stop-and-Go aktuell. Stadtverkehr Dresden, langer Weg in Höhe Donaher Straße, ein Unfall im Kreuzungsbereich, dort im Moment Vollsperrung. Die Blitzer stehen auf der A13 Berlin Richtung Dresden zwischen Ruhland und Ortrand, auf der B2 Kupschütz am Kuhstall Richtung Greutsch-Pegau und Chemnitz B95 Richtung Annaberg in Höhe Startankstelle. Und das, was Sie unterwegs entdecken, können Sie uns jederzeit kostenlos melden. 03x800 und die 4. Dankeschön und gute Fahrt für Sie.
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1: Live von den Faber und wir schicken Sie gleich mit der André und die Morgenmädels aus Lese in dieses Wochenende. Das ist unser Buchtipp und das Buch kriegen Sie natürlich auch gleich geschenkt. Davor freuen wir uns auf Glasperlenspiel, The Beloved und jetzt Lost Frequencies und Bastille um genau 8:05. Schön, dass Sie dabei sind und schönen guten Morgen.
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1: Ich schließe mich den Worten meiner Vorrednerin an und wünsche dazu noch ein wunderschönes Wochenende mit uns. Es ist jetzt 6 Minuten nach 8. Guten Morgen.
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4: Ja, da haben wir heute mal ein schönes Buch für den nächsten Urlaub oder vielleicht auch als Urlaubsvorbereitung. Tietjen sucht das Weite im Camper unterwegs von Bettina Tietjen. Die kennen wir natürlich. Bekannte Moderatorin und auch Autorin. Und sie nimmt uns wieder mit auf die Reise mit dem Camper. Am Steuer sitzt wieder der Ingenieur. Das Auto ist nicht mehr ganz taufrisch. Und damit geht's dann durch Australien zum Beispiel oder auch durch die Bretagne. Manchmal sind auch Promis mit dabei. Jürgen von der Lippe zum Beispiel oder auch Ina Müller. Ein Buch, das Lust macht auf Urlaub. Das Lust macht auf Urlaub mit dem Camper. Hauptsache schön stehen. Das ist nämlich das Motto. Also Bettina Tietjen, Tietjen sucht das Weite im Camper unterwegs, so heißt das Buch und wir verschenken es jetzt. 08000 78 8000, das ist unsere Lesehotline, gerne durchrufen. 08000 78 8000.
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0: zwei Minuten nach 8:45. Wunderschönen guten Morgen. Hier nochmal die wichtige Meldung von unseren Straßen. A38 Leipzig-Halle zwischen Leipzig-Südwest und dem Rastplatz Fuchsaue-West in beiden Richtungen freilaufende Rehe. Fahren Sie bitte generell sehr vorsichtig, damit nichts passiert heute früh. Alles weitere von den Straßen gleich. Und in der nächsten halben Stunde gibt's unter anderem wunderschönen 2000er Sound von Rihanna, Only Girl in the World. Das und mehr in den nächsten 30 Minuten bei uns.
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1: Wunderschönen guten Morgen. Heute früh teilweise noch sehr wolkig oder auch neblig in den Niederungen. Im Laufe des Tages können wir uns dann auf relativ viel Sonne freuen. Es sind auch mal dichtere Wolken unterwegs, es bleibt aber überwiegend trocken heute. Die Höchsttemperaturen maximal 16 Grad im Erzgebirge und in den tiefen Lagen allerhöchstens 18 Grad heute. Morgen am Sonntag, am Muttertag, viel Sonne, auch mal dichtere Wolken, die morgen unterwegs sein können, aber es wird auch morgen trocken bleiben. Die Höchsttemperaturen dann wieder bis 21 Grad. Hallo auf die Straßen A38, Leipzig-Halle zwischen Leipzig-Südwest und dem Rastplatz Fuchsaue-West in beiden Richtungen Vorsicht, dort freilaufende Rehe. In Dresden langer Weg in Höhe Donaustraße, ein Unfall im Kreuzungsbereich, dort Vollsperrung aktuell. Und Kreis Sächsische Schweiz, Osterzgebirge und Kreis Bautzen zwischen Langenburkersdorf und Steinicht-Wolmsdorf, Vollsperrung nach einem Unfall. Die Blitzer stehen auf der A13 Richtung Dresden zwischen Ruhland und Ortrand, auf der B2 in Kopschütz am Kuhstall Richtung Greutsch-Pegau. In Chemnitz blitzt es auf der B95 Richtung Annaberg in Höhe Star-Tankstelle und zwischen Ottendorfer Kriller und Lausnitz Richtung Hoyerswerda im Wald bei Tempo 70. Wenn Sie mehr entdecken, bitte kostenlos anrufen 03x800 und die 4 oder gern über WhatsApp melden. Die Nummer steht auf unserer Website.
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1: Wir sind live an diesem Samstagmorgen. Es sind also ideale Bedingungen, um das Wochenende größtenteils draußen zu verbringen. Wenn Ihnen noch die alles entscheidende Idee fehlt, was denn hier bei uns so gehen könnte, dann liefern wir ja vielleicht gleich die passende Antwort. Davor gibt's erstmal tollen Sound von Joris, von Rihanna und jetzt von Taylor Swift. Und wir haben noch genau 7 Minuten, dann ist es 8:30. Schönes Wochenende, guten Morgen.
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0: schönen Samstag. Schönes Wochenende mit uns, 8:04.
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3: Bunt, lebendig und frühlingshaft geht es heute im historischen Dorf zu, denn es ist Dorffrühling. Zahlreiche Stände laden zum Stöbern und Ausprobieren ein. Das Angebot reicht von Kunsthandwerk über ätherische Öle bis hin zu Imkerhonig. Bei der Pflanzenbörse können Pflanzen und Setzlinge gekauft werden und das Puppentheater zeigt Ausschnitte aus dem Stück Hans im Glück. Für die musikalische Umrahmung sorgen die Bands Celtic Krauts und Letzte Wache. Der Dorffrühling geht von 10 bis 18 Uhr, Eintritt frei.
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0: mit Forever Young geht's in dieses Wochenende. Es ist 9:11 jetzt. Endlich Wochenende. Willkommen am Samstag. Heute ist der 9. Mai und damit wir nicht zu gut gelaunt ins Wochenende kommen, gab's ja in dieser Woche diese Schlagzeile. Die Steuereinnahmen in Deutschland sinken dieses Jahr um fast 18 Milliarden Euro. Und wir haben hier mal deswegen die Top 5 Ideen, wie der Staat wieder mehr Geld einnehmen kann. Auf Platz 5, eine Nichtrauchersteuer einführen, damit nicht nur die Raucher abgezockt werden. Auf Platz 4, höhere Steuer auf Champagner, dann retten Bill Kaulitz und Claudia Obert die Finanzen. Auf Platz 3, das Kanzleramt per Airbnb untervermieten. Auf Platz 2, Lotto spielen, heute Abend sind 36 Millionen im Jackpot. Und auf Platz 1, der Top 5 Ideen, wie der Staat wieder mehr Geld einnehmen kann. Hat die Bundesbank nicht mehr diese Maschinen, mit denen man Scheine drucken kann?
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0: Hier ist der Samstagmorgen, hier ist das Wochenende. Ich bin Marcel Wenzke. Wir haben es 8:45. In der Fußball-Bundesliga hat sich Dortmund mit einem Heimsieg gegen Frankfurt die Vizemeisterschaft gesichert. Und wir haben gleich alle Themen dieses Tages für Sie in unseren Nachrichten um 8:50.
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6: Mit Nathalie Feigl. Guten Morgen. Am Landgericht ist ein Marokkaner wegen gefährlicher Körperverletzung zu einer Freiheitsstrafe von 3 Jahren verurteilt worden. Der Vorwurf des versuchten Mordes hat sich nicht bestätigt. Dem Urteil zufolge stach der 22-Jährige an einem Oktobertag in Zwickau einem Tunesier mit einem Messer mehrfach in die Brust und Bauch. Das Opfer musste notoperiert werden. Vorausgegangen war ein einvernehmlicher Faustkampf. Das Urteil ist noch nicht rechtskräftig. Im Sommer 2023 war das Polizeirevier vom Alten Steinweg in die Lessingstraße umgezogen. Seitdem steht das Gebäude leer. Ob es Pläne für das Grundstück gibt, wollte der AfD-Stadtrat Andreas Wolf kürzlich im Stadtrat wissen. Die Antwort der Oberbürgermeisterin liegt nun vor. Es gebe keine, zumal die Stadt nicht die Eigentümerin sei, sondern das Land Sachsen, schreibt Constanze Arndt. Bekannt ist bisher nur, dass der Freistaat die Räume als Lager nutzt, aber nichts zu konkreten Plänen. Im historischen Dorf wird heute die Saison eröffnet. Beim sogenannten Dorffrühling erwartet Besucher von 10 bis 18 Uhr ein buntes Programm bei freiem Eintritt. Tina Wojnowski.
7: Neben Ständen mit Kunsthandwerk, ätherischen Ölen oder Imkerhonig gibt es Mitmachaktionen für die ganze Familie. Bei einer Pflanzenbörse können Pflanzen und Setzlinge getauscht oder verkauft werden. Live-Musik kommt ab 14 Uhr von den Bands Celtic Crowds und Letzte Wache. Das Puppentheater Zwickau ist mit Walking Acts vor Ort und zeigt Ausschnitte aus seiner Produktion Hans im Glück.
6: Den Wehrdienstfragebogen zu beantworten ist für junge Männer verpflichtend. Bußgelder für Männer, die ihn nicht zurückschicken, sollen aus Sicht des Wehrbeauftragten des Bundestags Otte aber nur das letzte Mittel sein. Das hat er dem Redaktionsnetzwerk Deutschland gesagt. Wenn jemand auch nach Mahnung nicht antwortet, drohen 250 Euro Bußgeld. Die allermeisten reagieren laut Verteidigungsministerium aber von sich aus. Und US-Präsident Trump hat nach eigenen Angaben Russland und die Ukraine von einer ab heute geltenden 3-tägigen Waffenruhe überzeugt. Dazu gehöre auch der Austausch von 1000 Gefangenen. Kiew und Moskau haben die Vereinbarung bestätigt. Tina Eck berichtet aus Washington.
8: Trump hatte die Präsidenten der Ukraine und Russlands, Zelensky und Putin, jeweils persönlich um die Waffenruhe gebeten. Er sei sehr froh, dass sie zugestimmt hätten, schrieb Trump.
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9: Aktuell noch relativ wolkig, teilweise auch neblig. Dann können wir uns aber auf immer mehr Sonne freuen im Laufe des Tages. Längere sonnige Phasen. Dazwischen sind dann immer mal ein paar Wolken mit unterwegs. Die sind aber harmlos. Es bleibt trocken heute bei Höchsttemperaturen um 17 Grad. Morgen auch viel Sonne. Allerdings sind morgen auch ein paar Wolken unterwegs, aber auch die sind harmlos. Morgen ebenfalls trocken bei Höchsttemperaturen von 13 bis 21 Grad. Hallo auf die Straßen. Stadtverkehr Dresden, langer Weg in Höhe Donauer Straße. Ein Unfall dort im Kreuzungsbereich, im Moment voll gesperrt. Und im Kreis Sächsische Schweiz aus der Erzgebirge und im Kreis Bautzen zwischen Langburkersdorf und Steinicht-Wolmsdorf. Vollsperrung nach einem Unfall. Kommen wir zu den Blitzern. Die stehen auf der B2 in Kobschütz am Kuhstall Richtung Greutsch-Pegau. Auf der B95 in Chemnitz Richtung Annaberg in Höhe Star-Tankstelle wird geblitzt. Und zwischen Ottendorfer Kriller und Lausnitz Richtung Hoyerswerda im Wald bei Tempo 70. Sollte Ihnen noch mehr auffallen, dann freuen wir uns auf Ihren Anruf kostenlos 03 mal 800.

0: die vier. Dankeschön und gute Fahrt.
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0: Live und in Farbe. In genau 24 Stunden geht ein neuer Reiseexpress auf Sendung, nämlich morgen kurz vor 9. Und da wartet der Europapark in Rust auf Sie. Alle Details klären wir gleich. Jetzt starten wir mit Linkin Park und Lost um 6 Minuten vorm 9. Schönes Wochenende. Guten Morgen.
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0: Schön, dass Sie bei uns sind. Schönes Wochenende. Es ist Samstag heute. Wir haben es 9:05.
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1: 9.

0: Love am Samstag, 11:30. 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Heute ist Samstag, der 9. Mai. Morgen feiern wir die wichtigste Frau im Haus. Nein, nicht Alexa. Morgen ist Muttertag und wir feiern gleich diesen aktuellen Mega-Hit Undressed von Somber. Das und noch ganz viel mehr gibt's gleich bei uns.
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13: Wunderschönen guten Morgen. Dieser Samstag geht relativ wolkig und neblig los. Dann gibt's im Laufe des Tages aber auch immer mehr längere sonnige Phasen. Es bleibt trocken heute, Höchsttemperaturen um 17 Grad. Morgen am Muttertag auch viel Sonne, sind dann auch morgen mal ein paar Wolken unterwegs, aber auch morgen erstmal größtenteils kein Regen in Sicht. Am Nachmittag ein ganz leichtes Schauer- und Gewitterrisiko, aber davor weitgehend trocken bei bis zu 21 Grad morgen. Hallo auf die Straßen A13 Dresden-Berlin zwischen Rastplatz Finkenberg-Ost und Radeburg. In beiden Richtungen Vorsicht Personen auf der Autobahn. Dann Stadtverkehr Dresden, langer Weg in Höhe Donauer Straße, ein Unfall im Kreuzungsbereich, dort Vollsperrung aktuell. Und im Kreis Sächsische Schweiz-Osterzgebirge und Kreis Bautzen zwischen Langburkersdorf und Steinicht-Wolmsdorf, Vollsperrung nach einem Unfall. Geblitzt wird zwischen Ottendorfer Kriller und Lausnitze Richtung Hoyerswerda im Wald, dort bei Tempo 70. Sollte Ihnen noch was auffallen unterwegs an Staus oder Blitzern, dann bitte kostenlos anrufen bei uns 03x800 und die 4 oder gerne über WhatsApp melden. Die Nummer steht im Netz bei uns.
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13: Wir sind live an diesem Samstag, freuen uns ganz sehr, dass Sie sich für uns entschieden haben. Egal, ob Sie arbeiten müssen heute und damit den Laden am Laufen halten oder ob Sie sich auf ein freies Wochenende freuen können. Wir sind so oder so an Ihrer Seite und das mit jeder Menge toller Musik. Gleich Max Giesinger und Lady Gaga. Und wir starten mit Somber und Undressed. 6 Minuten noch, dann ist es 9:30 Uhr. Schönes Wochenende. Ja, hey.

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2: Es geht um Futtergeld und das Futtergeld möchte sich jetzt die Franzi klar machen.
3: Oh, hallo.
2: Ach Mensch, dass wir uns mal kennenlernen. Franzi.
3: Ja, wirklich, Tatsache. Ist so.
2: Für wen soll denn das Futtergeld sein?
3: Für unseren Box.

0: Rügen für den Louis.
1: Es geht aber nicht um Hunde, sondern es geht um Katzen.
0: Ich versuche mein Glück.
1: Ja, Katzen fallen immer auf. A. Ihren Hintern, B. Ihre Pfoten oder C. Auf den Schwanz.
0: Ich würde sagen auf die Pfoten.
1: Auf die Pfoten, sprichwörtlich. Und Franzi? Das ist natürlich richtig. Katzen fallen immer auf die Pfoten. Das ist wirklich, das ist genetisch so, wenn die nach unten fallen irgendwie, dann drehen die zuerst den Kopf und die Vorderpfoten so in Fallrichtung, dann rudern sie hinten mit dem Schwanz und holen den Po quasi noch rum. Und deshalb fallen Katzen, zumindest wenn sie genug Zeit haben, immer auf die Pfoten, hat die Natur so eingerichtet. Verrückt?
0: Gut durchdacht, ne?
1: Ja, gut durchdacht, ne? Ja, da kann der Boxer jetzt nicht ganz mithalten. Also zumindest meine Hunde, wenn die mal stolpern, fallen die so richtig schön klassisch hin. So, Franzi, es gibt Futtergeld für euch. Viel Freude, knuddel den Louis von uns.
0: Dankeschön,
1: und
0: danke, danke.
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0: 6.46 Uhr. Achtung, Gefahrenmeldung vom Verkehrsdienst A72 Chemnitz Richtung Zwickau zwischen Chemnitz Süd und Stolberg Nord. Ein Metallteil auf der Autobahn. Ich sag's nochmal, A72 Chemnitz Richtung Zwickau zwischen Chemnitz Süd und Stolberg Nord. Ein Metallteil auf der Autobahn. Fahren Sie bitte vorsichtig. Alles von unseren Straßen dann gleich.
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3: Ja, hallo und schönen guten Morgen. Hier meldet sich Daniel Pabel live von der Feierlichkeit 30 Jahre Zimpel und Franke. Wir sind direkt an der Reichenbacher Straße und da ist ja ganz ordentlich was los. Der Felix Ebert ist der Serviceleiter, der ist gerade neben mir. Hallo.
4: Hallo, grüße Sie.
3: Es ist ja die Chance, heute auch mal einen Blick hinter die Kulissen von Zimpel und Franke zu werfen. Wie denn?
4: Wir haben für unsere Kunden heute was Spezielles geplant und zwar jeder weiß, wie eine Fahrzeugannahme funktioniert. Jeder Kunde, der bei uns in die Werkstatt kommt, hat das schon erlebt. Was im Hintergrund passiert, wissen die wenigsten. Von daher haben wir geplant, dass, wenn Sie das möchten, einen Rundgang durch unser komplettes Autohaus in sämtliche Abteilungen, die Abteilung Marketing, Disposition und sogar hinter die Kulissen des Geschäftsführers blicken können.
3: Das ist ja cool. Da sieht man mal, was so alles dranhängt an so einem Autohaus. Finde ich total cool. So, jetzt ist hier ja wirklich viel los. Hier vorne stehen die Opels rum. Da hinten ist Hyundai Autohaus Eröffnung. Es ist hier wirklich viel geboten für Sie. Was ist mit dem Parken?
4: Für uns ist heute der Parkplatz beim Modezentrum Kress reserviert. Dort finden Sie auch Einweiser, die Sie auf Ihren Parkplatz führen. Und von dort aus können Sie entweder zu uns laufen, beziehungsweise fahren auch in regelmäßigen Abständen Shuttlebusse.
3: Herrlich, also ganz bequem einfach mitfeiern. Vielen Dank, Felix. 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Bis gleich.
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4: Mit Nathalie Feigl, guten Morgen. Am Landgericht ist ein Marokkaner wegen gefährlicher Körperverletzung zu einer Freiheitsstrafe von 3 Jahren verurteilt worden. Der Vorwurf des versuchten Mordes hat sich nicht bestätigt.
5: Dem Urteil zufolge stach der 22-Jährige an einem Oktobertag in Zwickau einem Tunesier mit einem Messer mehrfach in Brust und Bauch. Das 25 Jahre alte Opfer musste notoperiert werden. Vorausgegangen war ein einvernehmlicher Faustkampf. Das Gericht ging davon aus, dass der Angeklagte während der Tat von seinem Tötungsvorsatz abgesehen hat, denn weitere Messerstiche seien ihm möglich gewesen. Zudem habe er Reue gezeigt. Das Urteil ist noch nicht rechtskräftig. Gunnar Tichy, Nachrichtenredaktion.
4: Der Hauptmarkt verwandelt sich heute in eine große Bühne für Vielfalt und Ehrenamt. Die Stadt und zahlreiche Vereine laden zum interkulturellen Fest Zwickolör ein. Von 14 bis 18 Uhr erwartet die Besucher ein buntes Familienevent voller Mitmachaktionen. Es bietet auch die Möglichkeit, sich über die vielfältige ehrenamtliche Arbeit in der Region zu informieren. Die geplante Zuckerabgabe auf Getränke wie Limonaden und Colas sollte früher kommen. Dafür spricht sich Ärztepräsident Reinhardt aus. Er sagte, die positiven Folgen eines niedrigeren Zuckerkonsums würden sich erst in einigen Jahren zeigen. Die Zuckerabgabe soll laut einem Plan der Bundesregierung 2028 kommen. In anderen Ländern gibt es sie bereits. Hersteller haben dort ihre Rezepte geändert. Die Folge: weniger Karies und weniger Übergewicht bei Kindern. Der Konflikt zwischen den USA und dem Iran könnte spürbare Folgen für einige Flughäfen und Passagiere haben. Darauf weist die Arbeitsgemeinschaft der Airports hin. Grund ist eine drohende Kerosinlücke, weil weiter kaum Öl durch die Handelsroute, die Straße von Hormuz, verschifft wird. Der FSV Zwickau muss am Nachmittag zum letzten Mal in dieser Saison auswärts ran. Es geht nur ein paar Kilometer weiter nach Osten zum Chemnitzer FC. Ein brisantes Derby, das weiß auch der FSV-Trainer Rico Schmidt.
6: Der Gegner Chemnitz will das Spiel unbedingt vor eigener Kulisse gewinnen, unbedingt. Da wird alle maximaler Druck reingeben, ja, und da sind wir dann praktisch auch, sagen wir, das Feindbild, ganz klar, ja, auch für den Fans her. Und wir für uns, wir wollen das Spiel auch.
4: Anstoß im Stadion an der Gellertstraße ist um 16 Uhr.
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7: Heute können sich noch länger dichtere Wolken halten, die erst langsam auflockern. Am Nachmittag ist es dann größtenteils heiter oder nur leicht bewölkt. Die Höchsttemperaturen heute bis zu 17 Grad. Morgen am Sonntag mal ein paar Wolken, mal längere sonnige Abschnitte. Es ist weitgehend trocken und es wird noch ein bisschen wärmer als heute. Morgen Höchsttemperaturen bis 21 Grad. Hallo auf die Straßen, A4 Görlitz Richtung Dresden zwischen Grenzübergang Ludwigsdorf und Görlitz Stop and Go. A13 Dresden-Berlin zwischen Rastplatz Finkenberg-Ost und Radeburg in beiden Richtungen, Vorsicht Personen auf der Fahrbahn. A72 Chemnitz Richtung Zwickau zwischen Chemnitz Süd und Stolberg Nord, ein Metallteil auf der Autobahn. Stadtverkehr Dresden, langer Weg in Höhe Donauer Straße, ein Unfall dort im Kreuzungsbereich. Und Kreis Sächsische Schweiz Osterzgebirge und Kreis Bautzen zwischen Langburkersdorf und Steinicht-Wolmsdorf, Vollsperrung nach einem Unfall. Die Blitzer stehen zwischen Ottendorfer Kriller und Lausnitz Richtung Hoyerswerda im Wald bei Tempo 70 und in Dresden Schlüterstraße an der Feuerwache stadteinwärts. Das ist
8: der Superblitzer.
7: Und wenn Sie mehr entdecken, dann bitte kostenlos anrufen 03x800 und die 4 oder gern über WhatsApp melden. Die Nummer steht im Netz bei uns.
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1: Live und in Farbe und wir feiern gleich die bunten 90er. Nana und Lonely kommt gleich. Davor starten wir mit Two Colors, Safri Duo und Christus Randy. Hier ist Cynical. Um genau 5 Minuten vor 10. Schön, dass Sie dabei sind. Hi, hi.
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0: Kern, 12 Minuten vor halb 11. 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Endlich Wochenende, ich bin Marcel Wenske, freue mich, dass Sie mit dabei sind an diesem 9. Mai heute. Dauert noch ein bisschen, bis es richtig freundlich wird, also bis die dichteren Wolken dann Platz für die Sonne machen. Wir liefern gleich die Details, aktuelle Wetter- und Straßenlage in wenigen Augenblicken. Und dann bringen wir uns richtig schön in Wochenendstimmung mit dem aktuellen Mega-Hit von Taylor Swift, Open Light. Das und noch ganz viel mehr wartet gleich auf uns.
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2: Ja, einen schönen Samstagvormittag. Recht herzlich willkommen. Hier meldet sich Daniel Pavel live vom Zimpel und Franke Jubiläum. 30 Jahre wird gefeiert und neben mir steht der Markus Hupfer, der ist der Betriebsleiter. Hallo.
3: Hallo, guten Morgen.
2: So, es ist ja richtig Ballett hier. Was haben wir denn für heute geplant?
3: Ja, also nach wochenlanger Vorbereitungen freut es uns, dass es endlich losgeht. Und als erstes starten hier die kleinen Möpse, die genauso aufgeregt sind wie wir, von der Kita Bergwichtel aus Lichtentanne mit einem bunten Bühnenprogramm. Außerdem haben wir einen Kuchenbazar, dessen Erlös der Kita Bergwichtel zugutekommt. Weiterhin Kinderschminken, Fußballdart, natürlich Probefahrten, ja, eine ganze Reihe Oldtimer dastehen von den Opel-Fanatikern aus Zwickau. Eigentlich ein buntes Programm für jedermann.
2: Ich denke auch, Groß und Klein sind recht herzlich eingeladen. Und jetzt sehen wir hier vorne gerade der Oldtimer-Club, der belegt ganz schön Platz. Wie ist es denn mit dem Parken heute?
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12: Hier und da blitzt die Sonne schon durch, vor allem Richtung Lausitz. Ansonsten dauert es manchmal noch ein bisschen länger, bis die dichteren Wolken sich aufgelöst haben und dann Platz für längere sonnige Phasen machen. Heute an diesem Samstag gibt es Höchsttemperaturen von 17 Grad. Morgen am Sonntag sind auch mal Wolken mit am Start, ansonsten auch viel Sonne. Am Muttertag ist es weitgehend trocken und es wird wärmer morgen bis zu 21 Grad. Hallo auf die Straßen A4 Görlitz Richtung Dresden zwischen Grenzübergang Ludwigsdorf und Görlitz Stop and Go. A13 Dresden-Berlin zwischen Rastplatz Finkenberg-Ost und Radeburg. In beiden Richtungen Vorsicht, Personen auf der Fahrbahn. Außerdem A13 Dresden Richtung Berlin zwischen Thiendorf und Landesgrenze Stop and Go. Stadtverkehr Dresden, langer Weg in Höhe Donauer Straße, ein Unfall im Kreuzungsbereich, dort stockt es immer mal. Und Kreis Sächsische Schweiz aus der Erzgebirge Kreis Bautzen zwischen Langburkersdorf und Steinicht-Wolmsdorf. Vollsperrung nach einem Unfall, das ist die S154. Und geblitzt wird in Dresden Schlüterstraße, dort an der Feuerwache stadteinwärts wartet der Superblitzer, hat uns eben auch Holger nochmal gemeldet. Dankeschön, gute Fahrt. Und wenn Sie was sehen, dann bitte kostenlos anrufen 03x800 und die 4 oder gern über WhatsApp melden. Die Nummer steht auf unserer Website.
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12: Da sind wir live und in Farbe am Samstagvormittag. Gucken gleich mal, was an diesem Wochenende hier bei uns so geht. Vielleicht brauchen Sie ja noch ein bisschen kreativen Input. Der kommt gleich. Davor kommen Gestört aber geil, Pink und Taylor Swift. Und wir haben noch genau 5 Minuten. Dann ist es 10:30. Schönes Wochenende. Hi, hi.

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1: Den Straßen aus Gold sind wir gefolgt. Nichts ist zu weit. 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

0: Ich und du am Samstagvormittag, 5 Minuten nach halb 11.
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2: In der Zwickauer Fußgängerzone wird heute wieder zum Familienstraßenfest geladen. Die Händler der Magazinstraße und der inneren Plaunschenstraße haben ein buntes Programm vorbereitet mit Modenschauen für Groß und Klein, und zwar um 11 und um 15 Uhr. Es gibt eine Tombola zugunsten des ambulanten Kinderhospizdienstes Westsachsen, und bei Sarah Linke auf der Breuerstraße können Liebeskacheln gestaltet werden. Kitties können sich auf einer Hüpfburg austoben und sich Glitzertattoos machen lassen. Der Eintritt ist frei.
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Mark Ember und Belong Together um 12 Minuten nach 11. Willkommen am Samstag. Heute ist der 9. Mai und damit wir nicht zu gut gelaunt ins Wochenende kommen, gab es ja in dieser Woche diese Schlagzeile. Die Steuereinnahmen in Deutschland sinken dieses Jahr um fast 18 Milliarden Euro. Und wir haben hier mal deswegen die Top 5 Ideen, wie der Staat wieder mehr Geld einnehmen kann. Auf Platz 5 eine Nichtrauchersteuer einführen, damit nicht nur die Raucher abgezockt werden. Auf Platz 4 höhere Steuer auf Champagner, dann retten Bill Kaulitz und Claudia Obert die Finanzen. Auf Platz 3 das Kanzleramt per Airbnb untervermieten. Auf Platz 2 Lotto spielen, heute Abend sind 36 Millionen im Jackpot. Und auf Platz 1 der Top 5 Ideen, wie der Staat wieder mehr Geld einnehmen kann. Hat die Bundesbank nicht mehr diese Maschinen, mit denen man Scheine drucken kann?

0: Schön, dass Sie bei uns sind an diesem Samstag. Es ist eine Minute nach 10:45 und wir haben gleich alles, was wichtig ist heute aus Deutschland und der Welt in unseren Nachrichten um 10:10.
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3: Mit Nathalie Feigl. Schönen guten Tag. Der Zwickauer Rettungshubschrauber wird in der dunklen Jahreszeit länger als bisher im Einsatz sein. Neu ist, dass Christoph 46 im Herbst und Winter bis 19 Uhr alarmiert werden kann und damit über den Sonnenuntergang hinaus. Das hat die Landesdirektion mitgeteilt. Damit werde dem hohen Unfallaufkommen in der Dämmerung Rechnung getragen. Der Helikopter ist am HBK stationiert und wird vom ADAC betrieben. Der Vertrag mit dem ADAC wurde jetzt um 19 Jahre verlängert. Die neue Kunstgalerie im Schloss Vorderglauchau soll im September 2027 ihre Türen öffnen. Das gab der Glauchauer Kunstverein jetzt bekannt. Der ehemalige Pferdestall im Südflügel des Schlosses wird derzeit für rund 1,5 Millionen Euro denkmalgerecht saniert. Künftig soll der Marstall als moderner Ausstellungsort dienen, der auch Platz für größere Kunstwerke bietet. Unterstützt wird das Bauprojekt durch Fördermittel vom Bund, dem Land Sachsen und dem Kulturraum. Der Umweltschutzbund NABU ruft an diesem Wochenende wieder zur Vogelzählung auf. Hintergrund ist die Stunde der Gartenvögel. Spezielle Vorkenntnisse oder eine besondere Ausrüstung benötige man nicht, sagt Vogelkundler Martin Rümmler.
4: Das ist ganz unkompliziert. Mit wachsamen Augen, einem Zettel und einem Stift oder mit Hilfe unserer Vogelwelt-App macht man es sich gemütlich und zählt die Vögel, die während der einen Stunde vorbeikommen und zu sehen sind. Notiert werden die unterschiedlichen Arten und die Anzahl der jeweiligen Vögel.
3: Auf der Seite gibt es dann noch hilfreiche Infos und Tipps, zum Beispiel, wie man Mehrfachzählungen vermeiden kann. Für Fernzüge der Deutschen Bahn gibt es ab heute Last-Minute-Tickets zu kaufen. Sie sollen immer samstags und sonntags für Fahrten in der jeweils folgenden Woche gebucht werden können. Thomas Bremser berichtet.
5: Spontan ein Bahnticket buchen und Deutschland entdecken. So wirbt die Bahn auf ihrer Homepage mit den neuen Last-Minute-Tickets. Sie verspricht Preise ab 7 Euro für den Fernverkehr.
3: Und Deutschland geht mit den Ressourcen der Welt ziemlich großzügig um. Schon morgen haben wir rein rechnerisch die natürlichen Ressourcen aufgebraucht, die eigentlich für das ganze Jahr reichen müssten. Das hat die Organisation Global Footprint Network ausgerechnet. Wenn alle Menschen auf der Erde so leben würden wie wir hier in Deutschland, wäre die Biokapazität der Erde schon nach wenigen Monaten komplett verbraucht.
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6: Heute können sich noch länger dichtere Wolken halten. Am Nachmittag ist es dann sehr freundlich mit vielen sonnigen Momenten. Höchsttemperaturen heute um 17 Grad. Morgen am Sonntag ein Mix aus ein paar Wolken und viel Sonne. Es ist weitgehend trocken morgen am Muttertag bei Höchstwerten von 21 Grad. Hallo auf die Straßen A4 Chemnitz Richtung Erfurt zwischen Schmölln und Ronneburg. Ungesicherte Unfallstelle und Vorsicht, Gegenstände auf der mittleren Spur. A13 Dresden-Berlin zwischen Rastplatz Finkenberg-Ost und Radeburg in beiden Richtungen Personen auf der Fahrbahn. A38 Halle Richtung Leipzig zwischen Kreuz Rippachtal und Lützen. Defektes Auto auf der rechten Spur, die ist aktuell gesperrt. Dann haben wir die B283 Zwota Klingenthaler Straße zwischen Alte Klingenthaler Straße und dem Ortsausgang in beiden Richtungen eine Störung am Bahnübergang. Und Stadtverkehr Dresden, langer Weg in Höhe Donauer Straße, ein Unfall im Kreuzungsbereich. Blitzer in Dresden, Schlüterstraße, dort stadteinwärts wartet der Superblitzer. Und ganz aktuell kommt noch eine Meldung rein von der A9 Leipzig Richtung Nürnberg. Zwischen Naumburg und Reussig Reifenteile auf der rechten und mittleren Spur, Vorsicht. Wenn Sie mehr entdecken, bitte kostenlos anrufen bei uns 03x800 und die 4. Dankeschön und gute Fahrt für Sie.
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6: Live und in Farbe an diesem 9. Mai heute. Am Ende dieses Tages wissen wir, wer Deutschlands neuer Superstar wird. Heute Abend DSDS-Finale.

0: 20.15 Uhr bei RTL.
1: Du siehst toll aus, du bist super jung und deine Stimme hat irgendwie dieses, da stehe ich drauf, geil.
0: Danke Dieter, schönes Wochenende, hi hi.
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2: Ja, da haben wir heute mal ein schönes Buch für den nächsten Urlaub oder vielleicht auch als Urlaubsvorbereitung. Tietjen sucht das Weite im Camper unterwegs von Bettina Tietjen. Die kennen wir natürlich, bekannte Moderatorin und auch Autorin. Und sie nimmt uns wieder mit auf die Reise mit dem Camper. Am Steuer sitzt wieder der Ingenieur. Das Auto ist nicht mehr ganz taufrisch. Und damit geht's dann durch Australien zum Beispiel oder auch durch die Bretagne. Manchmal sind auch Promis mit dabei, Jürgen von der Lippe zum Beispiel oder auch Ina Müller. Ein Buch, das Lust macht auf Urlaub, das Lust macht auf Urlaub mit dem Camper. Hauptsache schön stehen, das ist nämlich das Motto. Also Bettina Tietjen, Tietjen sucht das Weite im Camper unterwegs, so heißt das Buch und wir verschenken es jetzt. 08000 78 8000, das ist unsere Lesehotline. Gerne durchrufen. 08000 78 8000.
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0: Es ist 12:12. Endlich Wochenende. Ich bin Marcel Wenzke. Freue mich, dass Sie mit dabei sind. Nicht vergessen, morgen ist Muttertag. Da bekommen die Mütter dann wieder Blumen, Pralinen, Sekt. Und wer seine Mama ganz besonders doll liebt, der schenkt ihr einen Kanister Benzin. Wir machen gleich mit Leonie musikalisch weiter. Don't worry. Das und noch ganz viel mehr gleich bei uns.
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3: Hier meldet sich Daniel Pabel live vom 30-jährigen Jubiläum Zimpel und Franke. Direkt an der Reichenbacher Straße sind wir zu finden und es ist schon ganz nett was los. Die Lea Liebscher, die ist hier von der Disposition und jetzt bei mir. Hallo.
4: Hallo.
3: Ja, es gibt ja eine Tombola heute und da gibt es einen absolut abgehobenen Preis.
4: Das ist richtig. Wir verlosen 3 Rundflüge über Zwickau. Die werden 15 Uhr von unserer Glücksfee Tina ausgelost. Und dann geht's direkt vom Auto in den Flieger und los geht's.
3: Die Glücksfee ist übrigens Tina Bojnowski von Radio Zwickau. Also drücken Sie da fest die Daumen und dann heben Sie heute Nachmittag noch ab. So, und wer dann herkommt, verhungern muss man ja nicht.
4: Richtig. Lassen Sie den Herd einfach aus und zum Mittag kommen Sie zu uns. 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
3: 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Dankeschön, Lea.
4: Danke.
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12: Mehr und mehr kämpft sich die Sonne durch. Heute Nachmittag wird es dann einen freundlichen Mix aus Sonne und Wolken geben. Es ist größtenteils trocken, heute bei Höchsttemperaturen um 17 Grad. Morgen wird es ein ganzes Stück wärmer, bis zu 21 Grad. Dazu viel Sonnenschein, allerdings auch mal ein paar Wolken, aber auch morgen wird es weitgehend trocken bleiben. Hallo auf die Straßen, A4 Chemnitz Richtung Erfurt, zwischen Schmölln und Ronneburg ein Unfall und Vorsicht, dort Gegenstände auf der mittleren Spur. A13 Dresden-Berlin zwischen Rastplatz Finkenberg-Ost und Radeburg in beiden Richtungen, Personen auf der Fahrbahn, Vorsicht. A38 Halle Richtung Leipzig zwischen Kreuz Rippachtal und Lützen, defektes Auto auf der rechten Spur. B97 in Königsbrück in Höhe Weißbacher Straße, ein Unfall im Kreuzungsbereich, dort Vollsperrung. B283 Zwotar Klingenthaler Straße zwischen Alte Klingenthaler Straße und dem Ortsausgang in beiden Richtungen, Störung dort am Bahnübergang. B172a Pirna Richtung Pirna, also Richtung Anschlussstelle Pirna, zwischen A17 und der Auffahrt Pirna, ein Unfall, dort Vollsperrung aktuell. In Dresden Donauer Straße stadteinwärts ab Kaufpark auch Vollsperrung nach einem Unfall. Blitzer in Dresden, Schlüterstraße an der Feuerwache stadteinwärts der Superblitzer und Leipzig Miltitzer Straße Richtung Saturnstraße, da wartet ein grauer Caddy. Wenn Sie mehr entdecken, bitte anrufen 03x800 und die 4 oder über WhatsApp melden. Die Nummer steht im Netz bei uns.
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12: Live und in Farbe. Wir tauchen gleich ein in die 2000er. Ganz tolle Nummer. Hey there, Delilah von den Plain White Tees aus 2007. Und jetzt starten wir mit Leonie. Don't worry, um genau 6 Minuten vor 11:30. Schönes Wochenende. Hi, hi.
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Black Friday von Tom Odell und Lost Frequencies hier beim Lieblingsradio an diesem Samstagvormittag. Mega, dass Sie mit dabei sind an diesem 9. Mai. Hier übernimmt gleich mein lieber Kollege Matthias Zilch, begleitet Sie weiter durch dieses Wochenende. Ich bin Marcel Wenzke, wünsche Ihnen einen ganz schönen Samstagnachmittag. Machen Sie was Schönes. Ein ganz tolles Wochenende für Sie. Tschüss und wir hören uns.

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15: Mit Nathalie Feigl. Schönen guten Tag. Am Landgericht ist ein Marokkaner wegen gefährlicher Körperverletzung zu einer Freiheitsstrafe von 3 Jahren verurteilt worden. Der Vorwurf des versuchten Mordes hat sich nicht bestätigt.
16: Dem Urteil zufolge stach der 2-

0: 24-Jährige an einem Oktobertag in Zwickau einem Tunesier mit einem Messer mehrfach in Brust und Bauch. Das 25 Jahre alte Opfer musste notoperiert werden. Vorausgegangen war ein einvernehmlicher Faustkampf. Das Gericht ging davon aus, dass der Angeklagte während der Tat von seinem Tötungsvorsatz abgesehen hat, denn weitere Messerstiche seien ihm möglich gewesen. Zudem habe er Reue gezeigt. Das Urteil ist noch nicht rechtskräftig. Gunnar Tichy, Nachrichtenredaktion.
1: Im historischen Dorf wird heute die Saison eröffnet. Beim sogenannten Dorffrühling erwartet Besucher bis 18 Uhr ein buntes Programm bei freiem Eintritt. Neben Ständen mit Kunsthandwerk, ätherischen Ölen oder Imkerhonig gibt es Mitmachaktionen für die ganze Familie. Bei einer Pflanzenbörse können Pflanzen und Setzlinge getauscht oder sogar verkauft werden. Das Deutsche Rote Kreuz zeichnet heute gemeinsam mit dem Land Sachsen langjährige Blutspender und Blutspenderinnen aus. Rund 100 Frauen und Männer sind dazu zu einer Festveranstaltung auf Schloss Wackerbarth eingeladen. Alle haben mindestens 25 Jahre lang regelmäßig Blut gespendet und damit schwerkranke Patienten in der Region versorgt. Dafür soll heute bei einer Festveranstaltung und einem gemeinsamen Mittagessen Danke gesagt werden. Die Arbeitsgemeinschaft der Verkehrsflughäfen warnt vor möglichen Flugstreichungen und Preiserhöhungen. Grund ist ein drohender Kerosinmangel, so Verbandschef Beisel in der Welt am Sonntag. Ursula Winkler berichtet.
2: Aktuell schaffen es viel weniger Öltransporte durch die Straße von Hormuz. Die Kerosinpreise seien seit mehr als 2 Monaten doppelt so hoch wie vor dem Iran-Krieg, sagt Verbandschef Beisel. Aber zu diesen Preisen rechnen sich viele Flüge für die Airlines nicht mehr. Der Verband geht davon aus, dass einige Ziele ganz gestrichen werden, andere seltener angeflogen werden und zu höheren Preisen.
1: Und auf dem Roten Platz in Moskau läuft die Militärparade zum Tag des Sieges gegen Nazi-Deutschland, aber diesmal ohne Panzer und Raketen. Präsident Putin hat aus Sorge vor ukrainischen Drohnenangriffen auf die schwere Militärtechnik verzichtet. Auch die Gästeliste ist deutlich kleiner ausgefallen.
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4: Jetzt zum Nachmittag wird das Wetter hier bei uns überall recht freundlich sein. Es gibt so einen Mix aus Sonne und Wolken und keinen Regen und das bei 15 bis 17 Grad. Morgen am Sonntag dann auch durchwachsen, aber nicht unfreundlich. Vielfach scheint die Sonne, es bleibt trocken bei 13 bis 21 Grad, wird es schön frühlingshaft. Am Montag dann wieder meistens ein grauer Himmel, ab und zu regnet es dabei nur noch 8 bis 13 Grad. Schauen wir schnell auf die Straßen. A4 Chemnitz Richtung Erfurt zwischen Schmölln und Ronneburg. Unfallaufnahme auf der Standspur. A38 Halle Richtung Leipzig zwischen dem Kreuz Rippachtal und Lützen. Gefahr durch einen defekten PKW auf der rechten Spur. Die ist dadurch im Moment blockiert. In Dresden nach wie vor Behinderungen bzw. eine Sperrung ab Kaufpark. Der Grund der Unfall heute Morgen. Königsbrück B97 Dresden-Hoyerswerda haben wir eine Vollsperrung nach einem Unfall. Und Leipzig-Kotterweg bis am Sportforum zwischen Kapperstraße und B87 eine Veranstaltung. Diesen Bereich bitte umfahren. Blitzer haben wir in Dresden, Schlüterstraße an der Feuerwache stadteinwärts, der Superblitzer, dann in Leipzig, Miltitzerstraße Richtung Saturnstraße, grauer Caddy, noch ein Blitzer in Leipzig auf der Ferdinand-Lasalle-Straße stadteinwärts und in Dresden Blitzen auf der Leipziger Straße kurz vor dem Puschkinplatz stadtauswärts. Staus und Blitzer melden Sie uns kostenlos über die 0, 3x800 und die 4.
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4: Und mit cooler Musik zum Samstag mit drin in dieser Runde, unter anderem gleichen Klassiker von Maggie Riley, habe ich 90er, Every Time We Touch. Jetzt aber erstmal Ed Sheeran. Wünschen schönes Wochenende.
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0: Neue Musik für Ihren Samstag, Kate und John Banders mit Turn the Lights Off.
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2: Beim Grillen, da ist eine Sache Pflicht, nämlich Vorheizen. Sprich, es wird dann nichts auf den Rost gelegt, bevor der Grill nicht die Betriebstemperatur erreicht hat. Und da gibt's eine einfache Faustregel. Ein Gasgrill braucht so 10 Minuten, bis er auf Temperaturen kommt. Bei einem Holzgrill sind es aber dann doch schon 30 bis 40 Minuten. Erst wenn die Kohlen komplett mit einer grauen Schicht überzogen sind, kann's losgehen.
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2: Eintracht Frankfurt hat in der Bundesliga im Kampf um die Europapokalplätze einen Rückschlag kassiert. Die Hessen verloren bei Borussia Dortmund mit 2:3 und geraten damit weiter unter Druck. Bei Dortmund erhielt in der Schlussphase auch Niklas Süle noch einige Einsatzminuten, der sein Karriereende angekündigt hatte. Arminia Bielefeld steckte weiter mitten im Abstiegskampf der zweiten Bundesliga. Die Ostwestfalen verloren beim 1. FC Kaiserslautern mit 0:2 und verpassten einen wichtigen Befreiungsschlag. Im Aufstiegsrennen ließ der SC Paderborn beim 2:2 gegen Karlsruhe wichtige Punkte liegen. Heute ab 13 Uhr spielt unter anderem Dynamo Dresden in Braunschweig und kann mit einem Punkt den Klassenerhalt perfekt machen. Erzgebirge Aue hat in der dritten Liga den Aufstiegskandidaten MSV Duisburg einen Dämpfer verpasst. Die Veilchen trennten sich im letzten Heimspiel der Saison 0:0. Von den Zebras und zeigten damit eine kämpferisch starke Leistung. Aue steht bereits seit 2 Wochen als Absteiger fest.
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2: Durch den Samstagnachmittag gestern einen schönen Mix aus Sonne und Wolken. Es soll im Wesentlichen auch trocken bleiben und das bei Temperaturen von maximal 15 bis 17 Grad. Morgen dann auch eine wechselnde Bewölkung mit Sonnenschein. Es soll auch da trocken sein bei 13 bis 21 Grad. Nochmal angenehm warm. Die neue Woche startet dann meistens am Montag mit dicken grauen Wolken, zeitweise auch mit ein bisschen Regen und kühler bei 8 bis 13 Grad. Schauen wir schnell auf die Straßen. B172a, Abzweig S178 bei Dohna Richtung Pirna. In Höhe Pirna Unfall. Der Kreuzungsbereich ist nach wie vor gesperrt. Dann Dresden-Donaer Straße stadteinwärts am Kaufpark Vollsperrung nach einem Unfall. Königsbrück B97 Dresden-Hoyerswerda, da haben wir eine Vollsperrung nach einem Unfall. Und in Leipzig Kotterweg bis am Sportforum eine Veranstaltung. Hier gibt es Sperrungen zwischen 12 und 19 Uhr. Blitzer stehen in Dresden Meißner Landstraße beidseitig zwischen Priesnitzer Kirche und Autobahnbrücke. Dann auf der B174 Richtung Marienberg, kurz vor Zschopau Süd. In Leipzig, Wudernstraße, stadteinwärts, Tempo 30, der Superblitzer. Noch ein Superblitzer in Dresden, Flüterstraße. Und in Leipzig wird geblitzt auf der Miltnitzer Straße Richtung Saturnstraße sowie auf der Ferdinand-Lasalle-Straße stadteinwärts. Und einen haben wir auch noch in Dresden, Leipziger Straße, kurz vor dem Puschkin-Platz, stadtauswärts. Staus und Blitzer melden Sie uns kostenlos über die 03x800 und die 4.
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2: Kommen Sie mir gut durch den Samstag bei uns mit richtig schöner Musik. Gleich zum Beispiel mit den Red Hot Chili Peppers. Jetzt aber erstmal Mark Forster. Hier ist er mit Übermorgen.
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15: Mit Janis Müller. Guten Tag. Der Zwickauer Rettungshubschrauber wird in der dunklen Jahreszeit länger als bislang im Einsatz sein. Neu ist, dass Christoph 46 im Herbst und Winter bis 19 Uhr alarmiert werden kann und damit über den Sonnenuntergang hinaus, das hat die Landesdirektion mitgeteilt. Damit werde dem hohen Unfallaufkommen in der Dämmerung Rechnung getragen. Der Helikopter ist am HWK stationiert und wird vom ADAC betrieben. Der Hauptmarkt verwandelt sich heute in eine große Bühne für Vielfalt und Ehrenamt. Die Stadt und zahlreiche Vereine laden zum interkulturellen Fest Zwickolleur ein. Von 14 bis 18 Uhr erwartet die Besucher ein buntes Familienevent voller Mitmachaktionen. Es bietet auch die Möglichkeit, sich über die vielfältige ehrenamtliche Arbeit in der Region zu informieren. Am Nachmittag steht für den FSV das letzte Auswärtsspiel der Regionalliga-Saison an. Es ist das Westsachsen-Derby gegen den Chemnitzer FC. Für die Fans ein Kracher, für FSV-Stürmer Lukas Albert ein Routineeinsatz.
16: Also ich versuche da wie an jedes Spiel ranzugehen und für mich persönlich ist da jedes Spiel auch wichtig. Und sicherlich hat es ein bisschen einen anderen Reiz und Brisanz. Das merkst du ja auch in der Stadt bei den Leuten, dass da, wenn du gegen einen Chemnitz spielt zum Beispiel, das einfach so ein bisschen das anders kribbelt. Aber wie gesagt, ich versuche das nicht ganz so sehr an mich anzulassen und freue mich deswegen jetzt nicht mehr auf das Spiel.
15: Anpfiff der Partie wird um 16 Uhr sein. Die Arbeitsgemeinschaft der Verkehrsflughäfen warnt vor möglichen Flugstreichungen und Preisen.

0: Preiserhöhungen. Grund ist ein drohender Kerosinmangel, so Verbandschef Beisel in der Welt am Sonntag. Ursula Winkler berichtet.
1: Aktuell schaffen es viel weniger Öltransporte durch die Straße von Hormuz. Die Kerosinpreise seien seit mehr als 2 Monaten doppelt so hoch wie vor dem Iran-Krieg, sagt Verbandschef Beisel. Aber zu diesen Preisen rechnen sich viele Flüge für die Airlines nicht mehr. Der Verband geht davon aus, dass einige Ziele ganz gestrichen werden, andere seltener angeflogen werden und zu höheren Preisen.
0: Auf dem Roten Platz in Moskau läuft die Militärparade zum Tag des Sieges gegen Nazi-Deutschland, aber diesmal ohne Panzer und Raketen. Präsident Putin hat aus Sorge vor ukrainischen Drohnenangriffen auf die schwere Militärtechnik verzichtet. Auch die Gästeliste ist deutlich kleiner ausgefallen. Fachleute sagen, der abgespeckte Aufmarsch zeige deutlich, wie es um Putins Krieg gegen die Ukraine steht.
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3: Mit einem Mix aus Sonne und Wolken geht's durch den Nachmittag. Die Höchsttemperaturen liegen heute bei 15 bis 17 Grad. Morgen auch eher eine wechselnde Bewölkung. Auch die Sonne hat wieder ihre Chance. Es bleibt auch morgen noch trocken bei angenehmen 13 bis 21 Grad. Die neue Woche startet dann am Montag. Stark bewölkt bis bedeckt und zeitweise auch mit Regen bei nur noch 8 bis 13 Grad. Schauen wir auf die Straßen. B172a, Abzweig S178 bei Dona Richtung Pirna in Höhe. Pirna Unfall. Die Straße ist im Kreuzungsbereich immer noch gesperrt. In Dresden, Donauer Straße, Sperrung stadteinwärts nach einem Unfall ab Kaufpark. In Königsbrück ist die B97 nach einem Unfall nach wie vor voll gesperrt. Und wir haben aktuelle Blitzer in Dresden, Meißner Landstraße, beidseitig zwischen Briesnitzer Kirche und Autobahnbrücke. Auf der B174 Richtung Marienberg, kurz vor Zschopau Süd. In Leipzig auf der Wudernstraße, stadteinwärts, Tempo 30. Noch ein Blitzer in Dresden, Schlüterstraße an der Feuerwache, stadteinwärts. Und in Leipzig, Miltitzer Straße, Richtung Saturnstraße sowie in Dresden auf der Leipziger Straße. Kurz vor dem Puschkinplatz stadtauswärts.
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3: Und natürlich mit richtig guter Musik führen. Samstagnachmittag gleich die Four Non Blondes. What's up? Jetzt aber erstmal Aktuelles. Hier sind Rosé und Bruno Mars mit APT. Einen schönen Samstag.
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3: Ja, und hier grüßt Daniel Pabel live von einem Jubiläum. 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
4: Alexander Zverev hat beim Tennis Masters in Rom die nächste Runde erreicht. Der Hamburger setzte sich trotz gesundheitlicher Probleme gegen Daniel Altmaier in 2 Sätzen durch. Nach dem Match erklärte Zverev, dass er zuletzt mit Fieber zu kämpfen hatte. Und der SCDHFK Leipzig bleibt in der Handball-Bundesliga weiter Tabellenletzter. Die Grün-Weißen verloren gegen Hannover Burgdorf mit 33:36 und konnten im Abstiegskampf nicht punkten. Bester Werfer bei Leipzig war Matej Klima mit 9 Treffern. In der zweiten Liga kassierte der HC Elf Florenz Dresden eine 28:29 Pleite in Hüttenberg.
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4: Am Nachmittag und vor allem zum Abend hin bleibt es heiter oder wolkig und trocken. Die Höchsttemperaturen liegen heute bei 15 bis 17 Grad. Morgen dann eine wechselnde Bewölkung mit Sonnenschein. Es bleibt auch morgen meistens trocken bei 13 bis 21 Grad. Die neue Woche startet dann stark bewölkt oder bedeckt, zeitweise auch mit Regen. Und es wird kühler sein bei 8 bis 13 Grad. Schauen wir auf die Straßen. B172a, Abzweig S178 in Richtung Pirna. In Höhe Pirna Unfall, der Kreuzungsbereich ist immer noch gesperrt. Dann B97 in Königsbrück, Vollsperrung nach einem Unfall. B178 zwischen Löbauer Straße und dem Abzweig nach Ruppersdorf. Unfall, auch hier eine Vollsperrung. Geblitzt wird in Dresden, Meißner Landstraße beidseitig. Dann auf der B174 Richtung Marienberg, kurz vor Zschopau Süd. In Leipzig auf der Wodanstraße stadteinwärts, Tempo 30. Noch ein Blitzer in Dresden auf der Schlüterstraße an der Feuerwache stadteinwärts. Blitzer in Leipzig auf der Miltitzer Straße Richtung Saturnstraße. Sowie in Dresden auf der Leipziger Straße kurz vor dem Puschkinplatz stadtauswärts. Staus oder auch Blitzer melden Sie uns kostenlos über die 03x800 und die 4.
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4: Und ich wünsche einen schönen Nachmittag. Genießen Sie Ihr Wochenende.
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Schöne Musik für Ihren Samstagnachmittag. Taylor Swift, The Fate of Ophelia. Schön, dass Sie mit dabei sind. Wir genießen gemeinsam das Wochenende jetzt mit dem Klassiker. Hier ist Mr. Bryan Adams und Summer.

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18: Mit Janis Müller. Guten Tag. Im Zwickauer Land haben Betrüger erneut eine Rentnerin übers Ohr gehauen. Das hat die Polizei heute mitgeteilt. Die 77-Jährige war im Internet auf ein vermutlich mit KI generiertes Video aufmerksam geworden. Darin unterhielten sich vermeintliche Promis über Finanzen. Die Seniorin klickte auf einen Link und wurde daraufhin von den Tätern angerufen. In der Folge überwies die Frau mehrfach Geld auf ausländische Konten. Insgesamt waren es wohl über 50.000 Euro. Die Polizei rät zur Vorsicht und bittet darum, ältere Verwandte über die Masche aufzuklären. Der Hauptmarkt verwandelt sich heute in eine große Bühne für Vielfalt und Ehrenamt. Die Stadt und zahlreiche Vereine laden zum interkulturellen Fest Zwickouleur ein. Gunnar Tichy.
19: Von 14 bis 18 Uhr erwartet die Besucher ein buntes Familienevent voller Mitmachaktionen. Zu den Attraktionen gehören ein Segelflugzeug des Aero-Clubs, die Verkehrswacht mit einem Fahrradparcours und eine Korbwurfanlage der GGZ-Basketballer. Auf der Bühne wird gesungen und getanzt. Das Fest bietet auch die Möglichkeit, sich über die vielfältige ehrenamtliche Arbeit in der Region zu informieren.
18: In der Regionalliga Nordost trifft der FSV Zwickau am Nachmittag auf den Chemnitzer FC. Um ihren dritten Platz zu festigen, sollten die Schwäne bei den Himmelblauen gewinnen. Im Hinspiel hat das eindrücklich geklappt. 4:0 setzte sich Zwickau damals durch. Diesmal muss man aber ohne den verletzten Topstürmer Lukas Eixler im Westsachsen-Derby auskommen. Anpfiff in Chemnitz wird um 16 Uhr sein. Altersvorsorge mit Aktien bleibt für viele hierzulande ein Tabu. Weniger als die Hälfte der Erwerbstätigen will ein gefördertes Altersvorsorgedepot eröffnen. Trotz

0: neuer staatlicher Förderung. Das zeigt eine YouGov-Umfrage. Mehr von Katrin Müller.
1: Aktien und Fonds sind vielen zu unsicher, obwohl dabei langfristig oft mehr rumkommt als beim klassischen Sparkonto. Ab Januar soll es neue Möglichkeiten geben, privat und staatlich gefördert über ein Altersvorsorgedepot für den Ruhestand vorzusorgen. Laut Umfrage würde rund ein Drittel der Berufstätigen dann aber eine sichere Anlage mit garantiertem Auszahlungsbetrag wählen.
0: Den Wehrdienst-Fragebogen zu beantworten ist für junge Männer verpflichtend. Bußgelder für diejenigen, die ihn nicht zurückschicken, sollten aus Sicht des Wehrbeauftragten des Bundestages Otte aber nur das letzte Mittel sein. Das hat er dem Redaktionsnetzwerk Deutschland gesagt. Wenn jemand auch nach Mahnungen nicht antwortet, drohen 250 Euro Bußgeld.
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3: Am Nachmittag und vor allem zum Abend hin bleibt es heiter oder wolkig und trocken. Die Höchsttemperaturen liegen heute bei 15 bis 17 Grad. Morgen dann eine wechselnde Bewölkung mit Sonnenschein. Es bleibt auch morgen meistens trocken bei 13 bis 21 Grad. Die neue Woche startet dann stark bewölkt oder bedeckt, zeitweise auch mit Regen. Und es wird kühler sein bei 8 bis 13 Grad. Schauen wir auf die Straßen. A9 Leipzig Richtung Nürnberg zwischen dem Kreuz Rippachtal und Weißenfels. Gefahr durch ein totes Tier auf der linken Spur. A72 Chemnitz Richtung Leipzig zwischen Überleitung Zwenker und Kreuz Leipzig Süd liegt eine Leitplanke auf der Fahrbahn. B172A Abzweig nach der S178 bei Dohna Richtung Pirna, immer noch Sperrung im Kreuzungsbereich nach einem Unfall. B178 zwischen Löbauer Straße und dem Abzweig nach Ruppersdorf, auch hier ein Unfall. Für beide Fahrtrichtungen steht jeweils nur eine Spur abwechselnd zur Verfügung. Und wir haben aktuelle Blitzer in Dresden-Meißner Landstraße beidseitig, auf der B174 Richtung Marienberg, kurz vor Zschopau Süd, in Leipzig auf der Wulandstraße stadteinwärts und in Dresden auf der Schlüterstraße stadteinwärts der Superblitzer. Staus und Blitzer melden Sie uns kostenlos über die 03x800 und die 4.
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3: Mit dem Gepäck habe ich Ihre Lieblingsmusik gleich aus Italien. Eros Ramazzotti, se passasse una canzone. Jetzt aber erstmal Lady Gaga. Hier ist sie mit Abracadabra. Einen schönen Samstag.
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7: Alexander Zverev hat beim Tennis Masters in Rom die nächste Runde erreicht. Der Hamburger setzte sich trotz gesundheitlicher Probleme gegen Daniel Altmaier in 2 Sätzen durch. Nach dem Match erklärte Zverev, dass er zuletzt mit Fieber zu kämpfen hatte. Und der SCDHFK Leipzig bleibt in der Handball-Bundesliga weiter Tabellenletzter. Die Grün-Weißen verloren gegen Hannover Burgdorf mit 33:36 und konnten im Abstiegskampf nicht punkten. Bester Werfer bei Leipzig war Matej Klima mit 9 Treffern. In der zweiten Liga kassierte der HC Elbflorenz Dresden eine 28:29 Pleite in Hüttenberg.
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7: Bis zum Abend bleibt es überwiegend trocken, mit ab und zu etwas Sonne und das Ganze bei Höchstwerten zwischen 15 und 17 Grad. Morgen dann auch ein Mix aus Sonnenschein und Wolken. Bis zum Abend keine Regen, bei 13 bis 21 Grad wird es nochmal schön angenehm. Die neue Woche startet am Montag dann meistens doch grau und trübe, zeitweise mit Regen und kühler bei 8 bis 13 Grad. Schauen wir auf die Straßen. B172a Abzweig S178 Richtung Pirna. Ein höherer Pirna-Unfall, der Kreuzungsbereich ist immer noch gesperrt. S178 zwischen Glöbauer Straße und dem Abzweig nach Ruppersdorf, auch hier ein Unfall, hier kommt es zu Behinderungen. Und B181 Merseburger Straße zwischen Leipzig-West-Merseburg und Schomburgstraße, stockt der Verkehr, dauert es ungefähr 10 Minuten länger. Geblitzt wird in Leipzig, Wudernstraße, Stadteinwärts, Tempo 30, der Superblitz.

0: Ibiza und in Dresden auf der Schlüterstraße an der Feuerwache Stadt einwärts auch hier ein Superblitzer. Staus oder auch Blitzer melden Sie uns kostenlos über die 03x800 und die 4.
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0: Und ich wünsche einen schönen Nachmittag. Genießen Sie Ihr Wochenende.
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12: Mit Janis Müller. Guten Tag. 20.000 Euro Schaden hat eine Autofahrerin in Pölbitz verursacht. Die 42-Jährige war laut Polizei die Dorotheenstraße Richtung Franz-Mehring-Straße entlang gefahren. Kurz nach dem Bahnübergang kam sie nach rechts ab und krachte mit einem geparkten Seat zusammen. Bei dem Crash wurde die Frau leicht verletzt, ihr Seat musste abgeschleppt werden. Warum es zu dem Unfall kam, ist noch unklar. Im Sommer 2023 war das Polizeirevier vom Alten Steinweg in die Lessingstraße umgezogen. Seitdem steht das Gebäude leer. Ob es Pläne für das Grundstück gibt, wollte der AfD-Stadtrat Andreas Wolf kürzlich im Stadtrat wissen. Die Antwort der Oberbürgermeisterin liegt nun vor, es gebe keine. Zumal die Stadt nicht die Eigentümerin sei, sondern das Land Sachsen, schreibt Constanze Arndt. Bekannt ist bislang nur, dass der Freistaat die Räume als Lager nutzt, aber nichts zu konkreten Plänen. Der FSV Zwickau ist am Nachmittag zu Gast beim Chemnitzer FC. Um, wie im Hinspiel, 3 Punkte zu holen, braucht es vor allem Laufbereitschaft und gute Bälle in die Spitze, sagt FSV-Coach Rico Schmidt.
13: Chemnitz wird das schon auch so vortragen. Also da wird mein Kollege Duda sich auch das eine oder andere überlegen. Ja? Und so für uns bedeutet das logischerweise brauchen Tiefe. Und nicht nur in einer, sondern auch schon den einen oder anderen mehr. Auch in jedem Spiel. Das haben wir auch am Sonntag gesehen. Wenn du nur vor der Abwehr spielst, dann wird's morgens.
12: Anstoß des Westsachsen-Derbys ist um 16 Uhr. Für Fernzüge der Deutschen Bahn gibt es ab heute Last-Minute-Tickets zu kaufen, ab 7 Euro. Sie sollen immer samstags und sonntags für Fahrten in der jeweils folgenden Woche gebucht werden können. Thomas Bremser berichtet.
14: Wer seine gewünschte Verbindung eingibt, muss aber nicht unbedingt auf diese Tiefpreise stoßen, denn sie sind nur für Züge verfügbar, in denen die Auslastung relativ gering ist. Die Wahrscheinlichkeit, ein Schnäppchen zu ergattern, ist also besonders hoch abseits der Hauptreisezeiten. Die Aktionspreise sind auf der Homepage und in der App mit einer Krone gekennzeichnet.

0: Deutschland geht mit den Ressourcen der Welt ziemlich großzügig um. Schon morgen haben wir, rein rechnerisch, die natürlichen Ressourcen aufgebraucht, die eigentlich für das ganze Jahr reichen müssten. Das hat die Organisation Global Footprint Network ausgerechnet. Wenn alle Menschen auf der Erde so leben würden wie wir in Deutschland, wäre die Biokapazität der Erde schon nach wenigen Monaten komplett verbraucht.
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2: Bis zum Abend bleibt es überwiegend trocken, mit ab und zu etwas Sonne und das Ganze bei Höchstwerten zwischen 15 und 17 Grad. Morgen dann auch ein Mix aus Sonnenschein und Wolken. Bis zum Abend keinen Regen, bei 13 bis 21 Grad wird es nochmal schön angenehm. Die neue Woche startet am Montag dann meistens doch grau und trübe, zeitweise mit Regen und kühler bei 8 bis 13 Grad. Schauen wir auf die Straßen. B178 zwischen Löbauer Straße und dem Abzweig nach Ruppersdorf, Oberlausitz. Unfall, hier gibt es Behinderungen in beiden Richtungen. Und geblitzt wird in Dresden auf der Schlüterstraße an der Feuerwache stadteinwärts der Superblitzer. Staus oder auch Blitzer melden Sie uns kostenlos über die 03x800 und die 4.
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2: Und da gibt's musikalisch gleich Euro-Disco-Dance aus den 90ern von La Bouche. Be My Lover, jetzt aber erstmal Aktuelles aus den Charts. Hier ist Alex Warren und Ordinary. Ein schönes Wochenende.
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0: Samrat mit Hug Yourself hier bei uns zum Samstagnachmittag. Und morgen ist ja schon wieder Sonntag, das heißt Reiseexpress-Zeit hier bei uns zwischen 9 und 12. 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Alle Infos zum Mitmachen wie gewohnt bei uns im Netz. Also seien Sie mit dabei morgen ab kurz vor 9. Jetzt aber erstmal Ed Sheeran, hier ist er mit Castle on the Hill.
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8: Schauen wir erstmal auf die drei Spiele am Nachmittag in der zweiten Bundesliga. Braunschweig gewinnt gegen Dynamo Dresden 2:1. Kiel unterliegt Magdeburg 1:3. Und Bochum und Hannover trennen sich unentschieden 1:1. In der dritten Liga sieht es aktuell so aus. Cottbus, Wien, Wiesbaden 1:1. Hansa Rostock führt gegen die zweite des VfB Stuttgart 3:1. Und Rot-Weiß Essen gegen Verl 1:0. RB Leipzig kann gleich ab 15.30 Uhr einen großen Schritt Richtung Champions League machen. Die Leipziger treffen im letzten Heimspiel der Saison auf den FC St. Pauli und könnten mit einem Sieg die Top 4 der Bundesliga absichern. Außerdem kämpfen Stuttgart und Leverkusen im direkten Duell um wichtige Punkte im Rennen um die Königsklasse. Am Abend treffen dann noch Meister Bayern München und der VfL Wolfsburg aufeinander.
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8: Bis zum Abend bleibt es überwiegend trocken mit ab und zu etwas Sonne und das Ganze bei Höchstwerten zwischen 15 und 17 Grad. Morgen dann auch ein Mix aus Sonnenschein und Wolken. Bis zum Abend kein Regen, bei 13 bis 21 Grad wird es nochmal schön angenehm. Die neue Woche startet am Montag dann meistens doch grau und trübe, zeitweise mit Regen und kühler bei 8 bis 13 Grad. Schauen wir auf die Straßen. B178 zwischen Löbauer Straße und dem Abzweig nach Ruppersdorf, Oberlausitz, Unfall. Hier gibt es Behinderungen in beiden Richtungen und geblitzt wird in Dresden auf der Schlüterstraße an der Feuerwache stadteinwärts der Superblitzer. Staus oder auch Blitzer melden Sie uns kostenlos über die 03x800 und die 4.
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8: Und ich wünsche einen schönen Nachmittag. Genießen Sie Ihr Wochenende.
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1: Bunt, lebendig und frühlingshaft geht es heute im historischen Dorf zu, denn es ist Dorffrühling. Zahlreiche Stände laden zum Stöbern und Ausprobieren ein. Das Angebot reicht von Kunsthandwerk über ätherische Öle bis hin zu Imkerhonig. Bei der Pflanzenbörse können Pflanzen und Setzlinge gekauft werden und das Puppentheater zeigt Ausschnitte aus dem Stück Hans im Glück. Für die musikalische Umrahmung sorgen die Bands Celtic Crowds und Letzte Wache. Der Dorffrühling geht noch bis 18 Uhr, Eintritt frei.
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5: Mit Janis Müller. Guten Tag. In unserem Landkreis haben Betrüger schon wieder eine Seniorin um ihr Erspartes gebracht. Darüber hat die Polizei heute berichtet. Nathalie Feigl.
6: Im Internet war die 77-Jährige auf ein vermutlich mit KI generiertes Video aufmerksam geworden. Vermeintliche Prominente unterhielten sich darin über Finanzen. Die Rentnerin klickte auf einen Link und wurde kurz darauf von Unbekannten angerufen. In der Folge überwies die Frau mehrfach Geld auf ausländische Konten. Insgesamt waren es wohl über 50.000 Euro. Die Polizei rät zur Vorsicht und bittet darum, ältere Verwandte über die Masche aufzuklären.
5: In Merane hat es letzte Woche gleich zwei Einbrüche gegeben. Unbekannte Täter stahlen aus einer Garage an der Hökendorfer Straße mehrere Reifensätze. Sie hatten einen Wert von rund 6.000 Euro. Außerdem brachen Einbrecher in einen Getränkemarkt an der Straße am Merzenberg ein. Dort entstand ein Sachschaden von rund 4.700 Euro. In beiden Fällen sucht die Polizei Zeugen. Hinweise nimmt das Revier in Glauchau entgegen. In der Regionalliga Nordost trifft der FSV Zwickau am Nachmittag auf den Chemnitzer FC. Um ihren dritten Platz zu festigen, sollten die Schwäne bei den Himmelblauen gewinnen. Im Hinspiel hat das eindrücklich geklappt. 4:0 setzte sich Zwickau damals durch. Diesmal muss man aber ohne den verletzten Topstürmer Lukas Eixler auskommen. Anpfiff in Chemnitz für das Westsachsen-Derby ist um 16 Uhr. Altersvorsorge mit Aktien bleibt für viele hierzulande ein Tabu. Weniger als die Hälfte der Erwerbstätigen will ein gefördertes Altersvorsorgedepot eröffnen, trotz neuer staatlicher Förderung. Das zeigt eine YouGov-Umfrage. Mehr von Katrin Müller.
7: Aktien und Fonds sind vielen zu unsicher, obwohl dabei langfristig oft mehr rumkommt als beim klassischen Sparkonto. Ab Januar soll es neue Möglichkeiten geben, privat und staatlich gefördert über ein Altersvorsorgedepot für den Ruhestand vorzusorgen. Laut Umfrage würde rund ein Drittel der Berufstätigen dann aber eine sichere Anlage mit garantiertem Auszahlungsbetrag wählen.
5: Den Wehrdienst-Fragebogen zu beantworten, ist für junge Männer verpflichtend. Bußgelder für diejenigen, die ihn nicht zurückschicken, sollten aus Sicht des Wehrbeauftragten des Bundestages Otte aber nur das letzte Mittel sein. Das hat er dem Redaktionsnetzwerk Deutschland gesagt. Wenn jemand auch nach Mahnungen nicht antwortet, drohen 250 Euro Bußgeld. Wie das Verteidigungsministerium mitteilte, reagieren die meisten jedoch von sich aus.
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8: Ja, recht angenehm wird's wettermäßig auch Richtung Samstagabend. Wir haben so einen Mix aus vielen Wolken, ein bisschen Sonne ist mit dabei und es soll trocken bleiben bei 15 bis 17 Grad. In der kommenden Nacht kann es sogar stellenweise aufklaren. Vereinzelt bildet sich allerdings auch Nebel und es wird frisch. Die Temperaturen liegen runter auf 6 bis 4 Grad. Im Erzgebirge stellenweise bis auf 2 Grad. Morgen zum Sonntag dann eher eine wechselnde Bewölkung. Mal scheint die Sonne, dann gibt's wieder dichte graue Wolken, aber es soll trocken bleiben bei 13 bis 21 Grad, auch nochmal schön mild. Die neue Woche startet dann deutlich kühler und auch mit ein bisschen Regen bei 8 bis 13 Grad. Schauen wir schnell auf die Straßen. A13, Berlin Richtung Dresden, zwischen Großrätschen und Klettwitz mit Teilteile auf der Fahrbahn. A14,

0: Alle Richtung Leipzig zwischen dem Rastplatz Kapelzgetal West und Grübers. Gefahr durch den defekten PKW auf der Standspur. Und A72 Zwickau Richtung Chemnitz zwischen Hartenstein und Stolberg West. Ein Fahrradfahrer an der Fahrbahn. In Dresden gibt es in der Innenstadt Behinderungen aufgrund mehrerer Demonstrationen bis heute ca. 20 Uhr. Und geblitzt wird in Dresden Flüterstraße an der Feuerwache stadteinwärts der Superblitzer. Dann in Dresden auf der Bautzener Landstraße stadtauswärts. Und noch ein Blitzer in Dresden auf der Meißner Landstraße in Richtung Autobahn. Staus und Blitzer melden Sie uns kostenlos über die 03x800 und die 4.
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0: Ich habe für Sie eine richtig schöne Musikmischung jetzt mit dabei. Sind unter anderem Ray gleich mit Where's My Husband. Dann Fool's Garden aus den 90ern mit Lemon Tree. Jetzt aber erstmal zu Beginn Miley Cyrus und ihr Mega-Hit Flowers. Ein schönes Wochenende.
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11: Schauen wir erstmal auf die Zwischenstände in der Bundesliga. Augsburg gegen Mönchengladbach, da steht 2:0. RB Leipzig gegen St. Pauli, 1:0 für Leipzig. TSG Hoffenheim führt zur Halbzeit gegen Werder Bremen mit 1:0. Und bei Stuttgart gegen Leverkusen gibt es gerade in diesem Moment noch einen Elfmeter, aber aktuell noch 1:1. Dann geht's weiter mit Liga Nummer 3. Die Spiele sind vorbei. Cottbus schlägt Wien Wiesbaden mit 2:1. Hansa Rostock gewinnt gegen die Zweite des VfB Stuttgart mit 5:3. Osnabrück gegen Ulm 1:1. 1860 München gegen Ingolstadt 1:2. Und Rot-Weiß Essen schlägt Werl mit 1:0. Eintracht Frankfurt hält vorerst an Trainer Albert Riera fest. Sportvorstand Markus Krösche bestätigte nach der 2:3 Niederlage in Dortmund, dass der Spanier auch am letzten Spieltag gegen Stuttgart auf der Bank sitzen wird. Die Hessen kämpfen weiter um die Qualifikation für das internationale Geschäft. Ob Riera auch über die Saison hinaus Trainer bleibt, ist dagegen weiter offen.
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11: Am Himmel tummeln sich zwar jede Menge Wolken, aber immer wieder sonnige Abschnitte gibt's und trocken geht's Richtung Samstagabend. In der kommenden Nacht klarter Himmel sogar stellenweise auf. Allerdings kann sich hier und da auch mal Nebel bilden. Es wird kalt. Die Temperaturen gehen runter auf 6 bis 4 Grad. Im Erzgebirge teilweise bis auf 2 Grad. Morgen am Sonntag zum Muttertag dann wechselnde Bewölkung. Ab und zu scheint die Sonne. Es soll trocken bleiben und es wird angenehm mild bei 13 bis 21 Grad. Der Montag bringt dann mehr Wolken, zum Teil auch etwas Regen und das bei nur noch 8 bis 13 Grad. Schauen wir schnell auf die Straßen. A14, Halle Richtung Leipzig zwischen dem Rastplatz Kapelzgetal West und Gröbers. Ein defekter PKW auf der Standspur. In Dresden gibt es Behinderungen in der Innenstadt aufgrund mehrerer Demonstrationen. Bis ca. 20 Uhr wird das Ganze andauern. Und wir haben Blitzer in Dresden, Schlüterstraße an der

0: Feuerbache stadteinwärts, dann in Dresden auf der Bautzener Landstraße stadtauswärts und noch einer in Dresden auf der Meißner Landstraße in Richtung Autobahn, circa 200 Meter vor der Ampel. Und zwar beidseitig wird da geblitzt. Staus und Blitzer melden Sie uns kostenlos über die 0, 3x800 und die 4.
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So hat Leonie mit Don't Worry einen Song, der einfach gute Laune macht und daran erinnert, die Dinge auch mal locker zu sehen. So, und jetzt drehen wir mal die Zeit ein Stück zurück zu einem echten Meilenstein der Popgeschichte. Michael Jackson hat mit Bad Musikgeschichte geschrieben, laut, selbstbewusst und bis heute absolut ikonisch. Und hier ist er mit seinem Mega-Hit, hier ist Bad. Ich wünsche einen schönen Samstag.

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5: Mit Janis Müller. Guten Tag. In unserem Landkreis haben Betrüger schon wieder eine Seniorin um ihr Erspartes gebracht. Darüber hat die Polizei heute berichtet. Nathalie Feigl.
6: Im Internet war die 77-Jährige auf ein vermutlich mit KI generiertes Video aufmerksam geworden. Vermeintliche Prominente unterhielten sich darin über Finanzen. Die Rentnerin klickte auf einen Link und wurde kurz darauf von Unbekannten angerufen. In der Folge überwies die Frau mehrfach Geld auf ausländische Konten. Insgesamt waren es wohl über 50.000 Euro. Die Polizei rät zur Vorsicht und bittet darum, ältere Verwandte über die Masche aufzuklären.
5: In Merane hat es letzte Woche gleich zwei Einbrüche gegeben. Unbekannte Täter stahlen aus einer Garage an der Hökendorfer Straße mehrere Reifensätze. Sie hatten einen Wert von rund 6.000 Euro. Außerdem brachen Einbrecher in einen Getränkemarkt an der Straße am Merzenberg ein. Dort entstand ein Sachschaden von rund 4.700 Euro. In beiden Fällen sucht die Polizei Zeugen. Hinweise nimmt das Revier in Glauchau entgegen. Die Handballerinnen vom BSV Sachsen sind am frühen Abend wieder in der Bundesliga gefordert. In den Playoffs 5-11 müssen die Zwickauerinnen nach Neckarsulm. Gegen die Sportunion sollen die ersten Punkte in der Abstiegsrunde her. Aktuell ist der BSV dort Vorletzter. Das würde den Klassenerhalt bedeuten. Anwurf in Neckarsulm ist um 18 Uhr. Ab heute gibt's bei der Bahn erstmals Last-Minute-Tickets im Fernverkehr. Damit sollen Reisende kurzfristig besonders günstig fahren können. Die Tickets sollen ab 6,99 Euro zu haben sein und können immer samstags und sonntags für die darauffolgende Woche gebucht werden. Das ungarische Parlament hat Peter Modyar zum neuen Ministerpräsidenten gewählt, Moritz Einzel.
7: Eine breite Mehrheit der Abgeordneten stimmte für den bürgerlichen Politiker. Modyar löst den Rechtspopulisten Viktor Orban nach 16 Jahren an der Macht ab. Der 45-jährige neue Regierungschef in Budapest hat der Korruption den Kampf angesagt und will Ungarns ramponiertes Verhältnis zur EU verbessern.
5: Mit einem Unentschieden bei Eintracht Braunschweig wäre Dynamo Dresden im Abstiegskampf der zweiten Fußball-Bundesliga gerettet gewesen. Doch daraus ist nichts geworden. Dynamo muss nach einer 1:2-Niederlage am vorletzten Spieltag erstmal weiter zittern. Zumindest bis die Konkurrenz morgen gespielt hat. Der VfL Bochum und Hannover 96 trennten sich 1:1. Holstein Kiel unterlag Magdeburg mit 1:3.
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8: Tja, schönes Wetter für einen Abend draußen, das gibt's auf alle Fälle. Es bleibt nämlich trocken, in der kommenden Nacht klart es sogar stellenweise auf. Allerdings brauchen Sie eine Jacke, die Temperaturen gehen runter auf 6-4 Grad, im Erzgebirge teilweise bis auf 2 Grad. Morgen zum Sonntag dann so wechselnde Bewölkung, mal scheint die Sonne, dann gibt es wieder ein paar dichtere Wolken, aber es soll auch morgen trocken bleiben und angenehm mild bei 13 bis 21 Grad. Der Montag bringt dann viele Wolken, vereinzelt auch Regen und es wird deutlich kühler bei nur noch 8 bis 13 Grad. Schauen wir auf die Straßen. A38, Halle Richtung Leipzig zwischen Merseburg Süd und Leuna, ein defekter PKW auf der Standspur. A72, Leipzig Richtung Chemnitz zwischen Borna Süd und Geithain gab es einen Unfall. Die Unfallstelle ist noch ungesichert. Und in Dresden gibt es in der Innenstadt wegen mehrerer Demonstrationen noch bis ca. 20 Uhr Behinderungen. Geblitzt wird in Dresden gleich dreimal. Zum einen auf der Schlüterstraße, dann auf der Bautzener Landstraße stadtauswärts und auf der Meißner Landstraße Richtung Autobahn hier beidseitig. Staus und Blitzer melden Sie uns kostenlos über die 03x800 und die 4.

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1: Und mit cooler Musik für ihren Samstag mit dabei. Jetzt unter anderem gleich Moby mit Why Does My Heart Feel So Bad. Jetzt aber erstmal Michael Schulte und Orstis Half of My Heart.
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0: Turn the Light Off, das waren Kato und John ganz neu bei uns. Und mehr neue Songs gibt's dann nachher gleich wieder ab 10 vor 6 in unseren Charts, den Top-Hits der Woche mit Marc Messier und Marc Geschmal bei mir im Studio. Erstmal grüß dich, hallo, was gibt's denn heute bei dir?
1: Hallo Matthias, grüß dich. Ja, ich stelle diesmal vor Musik von zwei wahren Oldies. Die Rolling Stones.

gestern kam dieser Song raus, Vorbote zum 25. Studioalbum, das dann im Juli erscheint. Und Udo Lindenberg lässt sich feiern in einer Woche, ja, sein 80. Viele Künstler haben seine Songs neu interpretiert, ja, auf dem neuen Tribute-Album. Zum Beispiel der Filmkomponist Hans Zimmer. Und wenn ich

0: Sixer wieder auf die 1 geschafft hat. Die 25 erfolgreichsten Hits der Woche und interessantesten Neuerscheinungen heute Abend wieder bei mir.
1: Nicht verpassen. Danke, Marc. Und naja, viel Spaß in den Charts, den Top-Hits der Woche. Hier ist Taylor Swift, Blank Space.

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5: Schauen wir erstmal auf die Nachmittagsspiele in der Fußball-Bundesliga. Da gab es ja 4 an der Zahl, sind alle in der Schlussphase. Augsburg gegen Gladbach, da steht es 3.

0: 3:0 RB Leipzig führt gegen St. Pauli mit 2:1. Die TSG Hoffenheim führt 1:0 gegen Werder Bremen und Stuttgart gegen Leverkusen. Da steht es kurz vor dem Ende 3:1. Das Topspiel dann noch heute Abend 18:30 Uhr trifft der VfL Wolfsburg auf die Bayern. Und in der Regionalliga Nordost läuft die Partie aktuell zwischen Chemnitz und Zwickau. Da steht es in der 63. Minute 2:1 für Chemnitz.
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0: Recht freundlich, sogar grillmäßig ganz angenehm geht's in den Samstagabend. Es bleibt nämlich trocken. In der kommenden Nacht klart es dann sogar stellenweise auf und dadurch kann es doch sehr frisch werden. Die Tiefstwerte liegen dann nämlich so bei 6 bis 4 Grad im Erzgebirge, stellenweise sogar bei nur 2 Grad. Morgen am Sonntag dann wechselnde Bewölkung. Mal scheint die Sonne, dann gibt's wieder ein paar graue Wolken, aber es soll den Tag über trocken bleiben. Bei 13 bis 21 Grad auch recht angenehm. Der Montag bringt dann leider eine kleine Wetteränderung, nämlich viele Wolken, zeitweise auch Regen und das bei nur noch 8 bis 13 Grad. Schauen wir schnell auf die Straßen. A72 Leipzig Richtung Chemnitz zwischen Borna Süd und Geithain gab es einen Unfall. Bitte Vorsicht, in Dresden in der Innenstadt mehrere Demonstrationen. Noch bis ca. 20 Uhr dadurch auch mehrere kurze Sperrungen. Und wir haben Blitzer und zwar auch in Dresden, Schlüterstraße an der Feuerbacher Stadt einwärts, dann auf der Bautzener Landstraße in Dresden Stadt auswärts und in Dresden auf der Meißner Landstraße Richtung Autobahn ca. 200 Meter vor der Ampel. Ein Blitzer, der in beiden Richtungen schöne Fotos macht. Staus und Blitzer melden Sie uns kostenlos über die 03x800 und die 4.
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2: Ich bin Moritz Einzel. Das vom Hunter-Virus-Ausbruch betroffene Kreuzfahrtschiff Hondius soll morgen Teneriffa erreichen. Die Ausschiffung der Menschen an Bord soll dann bei Tageslicht beginnen. Der Chef der Weltgesundheitsorganisation WHO, Tedros, hat sich persönlich an die Bevölkerung auf Teneriffa gewandt und gesagt, das Risiko sei gering. Matthias Röder berichtet.
3: Es ist sehr ungewöhnlich, dass sich der WHO-Chef in einem Brief direkt an die Bewohner der Insel richtet. Er verstehe ihre Sorgen, aber die seien unbegründet. Der Transport der Passagiere zu den Flugzeugen sei bestens organisiert, ein Kontakt mit Bürgern oder auch nur Gegenständen auf der Insel gar nicht möglich. Außerdem sei es erfreulich, dass auf dem Kreuzfahrtschiff kein neuer Verdachtsfall aufgetreten sei.
2: Nach dem Scheitern der 1.000 Euro Entlastungsprämie hat Bayerns Ministerpräsident Söder der gesamten schwarz-roten Koalition ins Gewissen geredet. In der Welt am Sonntag sagte der CSU-Chef, man müsse weniger zerreden und mehr Ergebnisse liefern. Söder hatte die Entlastungsprämie mitverhandelt, im Bundesrat stimmte Bayern aber gegen das Vorhaben. Mit der Wahl von Peter Modyar zum Ministerpräsidenten ist in Ungarn die 16-jährige Ära von Viktor Orbán zu Ende gegangen. Das Parlament in Budapest hob mit deutlicher Mehrheit den Chef der bürgerlichen Tisza-Partei ins höchste Regierungsamt. Wahlsieger Modyar hat sich unter anderem zum Ziel gesetzt, Ungarns zerrüttetes Verhältnis zur Europäischen Union zu reparieren. In der Fußball-Bundesliga hat Leipzig die Champions-League-Quali klargemacht. RB gewann am vorletzten Spieltag gegen St. Pauli mit 2:1 und ist damit sicher Tabellendritter. Im Kampf um den Platz dahinter gewann Stuttgart gegen Leverkusen 3:1 und ist jetzt Vierter. Direkt dahinter lauert Hoffenheim punktgleich nach einem 1:0 gegen Bremen. Außerdem besiegte Augsburg Mönchengladbach 3:1. Ab 18.30 Uhr ist noch Meister FC Bayern zu Gast in Wolfsburg.
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4: Angenehmes Frühlingswetter zum Abend, es ist locker bewölkt, es bleibt auch trocken. In der kommenden Nacht kann der Himmel sogar stellenweise aufklaren, nur örtlich bildet sich so ein bisschen Nebel. Es wird frisch, denn die Temperaturen gehen runter auf 6 bis 4 Grad im Erzgebirge, teilweise bis auf 2 Grad. Morgen zum Muttertag, dann wechselnde Bewölkung mit Sonnenschein. Es bleibt den ganzen Tag über trocken, bei 13 bis 21 Grad wird es recht angenehm. Am Montag dann leider doch ein grauer Himmel, ab und zu regnet es da und es ist deutlich frischer, dann nur noch zu 8 bis 13 Grad. Schauen wir schnell auf die Straßen. A72 Leipzig Richtung Chemnitz. Da gab es zwischen Borna Süd und Geith einen Unfall. Die Unfallaufnahme läuft aktuell auf der Standspur. Und in Dresden gibt es in der Innenstadt immer noch Behinderungen aufgrund mehrerer Demonstrationen und damit verbundener kurzer Sperrungen. Bis ca. 20 Uhr läuft das Ganze. Geblitzt wird auch in Dresden und zwar auf der Schlüterstraße, an der Feuerwache stadteinwärts, der Superblitzer und auf der Bautzener Landstraße stadtauswärts. Staus oder auch Blitzer melden Sie uns kostenlos über die 03x800 und die 4.
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6: Guten Abend und willkommen zum Countdown, der sich errechnet nicht nur ab sofort aus den Airplay- und Download-Charts, sondern wir nehmen die Spotify-Streaming-Charts noch mit dazu. Und haben auf Platz 25 Olivia Dean, Man I Need.

Neu eingestiegen auf Platz 24. Temple City mit Self Aware läuft besonders gut in den Streaming-Charts. Und auf Platz 23 von der 21. David Guetta, Teddy Simpson, Tones and I mit Gone.

0: Zurück im Top 25 Countdown auf Platz 22, Samba mit Home Wrecker. Und bevor es weitergeht hier im Countdown, da stellen wir vor die neue der Stones. Die Rolling Stones waren wieder fleißig. Neues Album kommt am 10. Juli raus, wird ihr 25. Studioalbum dann sein. Und vorab diese Single In the Stars.
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Mit den Charts am Samstagabend neu zu entdecken. Mick Jagger und seine Jungs, die Rolling Stones, In the Stars, Vorbote zum neuen Album, das im Juli rauskommt. Weiter geht's im Countdown mit Platz 21 von der 19. Nico Santos, All Time High.

0: Ja, das ist nicht etwa ein Charts-Flashback, das ist wieder erneut weit oben in den Charts. Justin Bieber mit Nicki Minaj nach ihrem Auftritt beim Coachella Festival Beauty and the Beats, Platz 20. So, jetzt aber unser Flashback vor 25 Jahren, genau, Nummer 1 der UK-Charts, Jerry Halliwell mit ihrer Version des Weather Girls-Klassikers It's Raining Men.
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0: Chart-Slashback. Heute vor 25 Jahren Nummer 1 Ginger Spice war sie bei den Spice Girls. Jerry Halliwell, It's Raining Men. Ja, kommenden Donnerstag, Männertag. Morgen erstmal Muttertag. Und gleich weiter im aktuellen Countdown.
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2: In der Nacht kann sich Nebel bilden, Tiefsttemperaturen zwischen 8 und 2 Grad. Morgen zunächst freundlich und trocken, später mehr Wolken, vereinzelt auch kurze Schauer, bis 22 Grad. Übermorgen unbeständig, viele Wolken, zeitweise Regen, Gewitter sind auch möglich, maximal 17 Grad. Die A13 Richtung Dresden ist nach einem Unfall gesperrt zwischen Kittlitz und Karlau. In der Dresdner Innenstadt Demonstrationen, da kommt es zu kurzen Sperrungen. Geblitzt wird in Dresden auf der Schlüterstraße, stadteinwärts an der Feuerwache.
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0: Nabens, ja, zum 80. Geburtstag von Udo Lindenberg gibt es seit gestern ein besonderes Album. Stelle ich gleich vor, nach den Plätzen 18 und 19. Und auf der 19 sind BTS mit Swim.

von 12 auf Platz 18. Kygo, Carlton, Griffin mit Save My Love. Das sind die Charts am Samstagabend. Und kurzer Zwischenstopp unseres Countdowns für eine lebende Legende. Udo Lindenberg wird gehuldigt mit dem Album We Love Udo, das Udo Lindenberg Tribute-Album zu seinem 80. Geburtstag. In 8 Tagen ist es soweit. Ja, verschiedene Künstler singen seine Hits nach, interpretieren sie neu. Zum Beispiel hier Max Giesinger.

0: von dem fantastischen Vier rappt den Sonderzug nach Pankow.
1: Erich, ey, bist du denn wirklich so ein sturer Schrat? 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
2: Ist das der Sonderzug nach Pankow?
0: So, wir spielen jetzt komplett Komet. Udo Lindenberg mit Apache 207 war ja auch ein Riesenerfolg. Gesungen haben die das jetzt auch hier in der neuen Version, aber in einer völlig anderen Fassung. Und zwar vom Filmkomponisten Hans Zimmer. Von ihm stammt ja das Soundtrack auch zu König der Löwen, Gladiator, Dune und weiteren über 150 Kinofilmen. Und jetzt sein Komet sozusagen.
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mit den Charts am Samstagabend. Neue Alben entdecken. We Love Udo, das Udo Lindenberg Tribute-Album. Darauf auch diese besondere Version von Komet von Filmkomponist Hans Zimmer. So, weiter geht's im Countdown mit Platz 17 von der 20. Alex Warren, Ordinary. 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

0: Charts 14, Kamrat, Hug Yourself. So, das sind die Charts und jetzt schauen wir mal zurück. Viele Songs von Michael Jackson sind erneut in den aktuellen Charts, nachdem der Film, das Biopic Michael, im Kino sehr gut anlief. Habe es auch die Woche gesehen. Ja, vieles wusste man schon aus seinem Leben, aber dennoch sehr interessant. Tolle Schauspieler. Michael wird ja von seinem Neffen Jaffa Jackson gespielt. Und einer der Songs aus dem Film, der nicht so häufig im Radio läuft, ist Human Nature. Gibt es jetzt auch einen neuen Videoclip dazu. Das war die fünfte Single aus dem Album Thriller von 1983. Geschrieben übrigens vom Zozo-Keyboarder.
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0: und Human Nature vom Nummer 1 Album Thriller, das meistverkaufte Album aller Zeiten, produziert von Quincy Jones. Gleich nach den News geht's weiter im aktuellen Countdown.
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6: Ich bin Moritz Einzel. Mahnende Worte vom bayerischen Ministerpräsidenten Söder. Weniger zerreden und mehr Ergebnisse liefern. Das hat der CSU-Chef in der Welt am Sonntag der schwarz-roten Bundesregierung ins Stammbuch geschrieben. Die Koalition habe einen Auftrag für 4 Jahre bekommen. Er hoffe sehr, dass sie ihn erfüllt, so Söder. Zuletzt war die umstrittene 1.000 € Entlastungsprämie im Bundesrat gescheitert. Bundeskanzler Merz ist heute in Schweden zu Besuch gewesen. In Stockholm beging er zusammen mit seinem Amtskollegen Kristersson den Europatag. Derweil war in Moskau die Militärparade zur Erinnerung an das Ende des Zweiten Weltkriegs. Aus diesem Anlass hat der slowakische Regierungschef Fico Russland besucht, sehr zum Missfallen von Merz. Er drückte sein Bedauern aus, man werde mit Fico über diesen Tag in Moskau sprechen. Die Kassenärzte erwarten wegen der geplanten Einsparungen im Gesundheitswesen im kommenden Jahr deutlich weniger Behandlungen in den Praxen. Nach Berechnungen der kassenärztlichen Vereinigungen wären rund 46 Millionen Behandlungsfälle nicht finanziert. Das Kabinett hatte Ende April ein Sparpaket beschlossen. Die Fußballer von RB Leipzig haben sich für die Champions League qualifiziert. Am vorletzten Bundesligaspieltag gewannen die Leipziger mit 2:1 gegen den vorletzten St. Pauli. Einer der Torschützen war Xaver Schlager. Er sagte bei The Zone:
7: Also es war sicherlich kein einfaches Spiel. Ja, erste Halbzeit war echt schwierig, war von mir nicht so cool. Und dass ich dann das Tor mache, ist natürlich super, so helfe der Mannschaft. Aber das Wichtigste ist halt, dass wir gewonnen haben und jetzt können wir feiern.
6: Vierter hinter Leipzig ist jetzt Stuttgart nach einem 3:1 Erfolg gegen Leverkusen. An den Leverkusenern vorbei auf Platz 5 ist Hoffenheim gezogen, das mit 1:0 gegen Bremen gewann. Und Augsburg feierte einen 3:1 Sieg gegen Gladbach. In der zweiten Liga verlor Dresden 1:2 in Braunschweig. Außerdem spielten Bochum Hannover 1:1 und Kiel Magdeburg 1:3.
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8: In der Nacht kann sich Nebel bilden, Tiefstemperaturen zwischen 8 und 2 Grad. Morgen zunächst freundlich und trocken, später mehr Wolken, vereinzelt auch kurze Schauer, bis 22 Grad. Übermorgen unbeständig, viele Wolken, zeitweise Regen, Gewitter sind auch möglich, maximal 17 Grad. Auf der A4 Richtung Erfurt ein Unfall im Baustellenbereich zwischen Stadtroda und Jena Zentrum. In der Dresdner Innenstadt mehrere Demonstrationen und geblitzt wird in Dresden auf der Schlüterstraße stadteinwärts an der Feuerwache.
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1: Nabens und willkommen zurück. Weiter geht's im Countdown, der sich ab sofort nicht nur aus den Airplay- und Download-Charts errechnet, sondern ab sofort auch aus den Streaming-Hitlisten. Voraussetzung ist immer eine Platzierung in den Airplay-Charts. Und da haben wir diese Woche auf Platz 13 Joe mit End of Beginning.

0: 6 runter auf Platz 12. Kato und John, Turn the Lights Off. So, und Platz 11 ist unverändert. Leonie mit Don't Worry.
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0: Ja, und von den Top 10 schauen wir mal auf die hinteren Positionen. Und da haben wir auf Platz 30 Teddy Swims. Kennen wir von seinen Mega-Hits Lose Control und Bad Dreams. Aktueller Song heißt Mr. Know-It-All.

Platz 30, Teddy Swims, Mr. Know It All. Das war der Blick auf die hinteren Positionen und jetzt die Top 10 mit zwei Aufsteigern gleich. Aber erstmal hier von 8 auf Platz 10, Taylor Swift, Opelite.

0: 23 hoch auf Platz 9. Sara Larsson und Lush Live. Und von 24 auf Platz 8 gestiegen. Damit Aufsteigerin der Woche ist Olivia Rodrigo und Drop Dead.
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0: unverändert auf Platz 7, Bruno Mars, I Just Might. Ob es Bebe Rexha wieder auf die 1 geschafft hat, hören wir gleich. Außerdem die ganz neu von Calvin Harris, hier frisch vorgestellt.
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2: In der Nacht kann sich Nebel bilden, Tiefstemperaturen zwischen 8 und 2 Grad. Morgen zunächst freundlich und trocken, später mehr Wolken, vereinzelt auch kurze Schauer, bis 22 Grad. Übermorgen unbeständig, viele Wolken, zeitweise Regen, Gewitter sind auch möglich, maximal 17 Grad. Auf der A4 Richtung Erfurt ein Unfall im Baustellenbereich zwischen Stadtroda und Jena Zentrum. Ein Feuerwehreinsatz im Landkreis Görlitz, die Straße zwischen Liebstein und Ebersbach ist gesperrt. In der Dresdner Innenstadt mehrere Demonstrationen und geblitzt wird in Dresden auf der Schlüterstraße, stadteinwärts an der Feuerwache.
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0: Nabens, weiter geht's im Countdown mit Harry Styles von 10 hoch auf Platz 6. American Girls.

0: Ja, wie letzten Samstag, Platz 5, schon ewig dabei hier, Huntrix und Golden. So, vor Platz 4, jetzt mal zwischendurch was ganz, ganz Neues. Von Calvin Harris mit Jesse, Satisfy.
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Mit den Charts am Samstagabend neue Hits entdecken. Calvin Harris und Jesse mit Satisfy. Und zurück zum Countdown. Wir haben eine neue Nummer 1. Denn nach neuester Berechnung, ja nun auch mit Streaming-Charts, ging es runter für Bebe Rexha und New Religion.

0: von 4 auf Platz 3. Ray und Where is my husband? Und vor Platz 2 in unserer 9-1 eine Nummer 1 von vor genau 40 Jahren in den USA. Hier ist Robert Palmer und Addicted to Love. Dafür gab es sogar einen Grammy.
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0: Charts Flashback, heute vor 40 Jahren Nummer 1, Robert Palmer, Addicted to Love. Gleich unsere aktuelle neue 1, nach Platz 2, Taylor Swift, The Fate of Ophelia.
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0: Von 3 auf Platz 2. Taylor Swift und The Fate of Ophelia waren Dauerbrenner. So, und von 2 auf Platz 1 gestiegen ist Alex Warren. Hören wir jetzt noch mit Fever Dream, damit ein schönes Wochenende weiterhin. Gleich viel Spaß mit der Samstagnacht in The Mix und unseren Geburtstagskindern der Woche. Wie Dave Garn von Depeche Mode wird heute 64. Philip Bailey ist gestern 75 geworden, einer der Sänger von Earth, Wind and Fire. Mit Hits wie September, Boogie Wonderland und wir starten gleich mit Let's Groove. In diesem Sinne, schönen Abend, hier ist Alex Warren und Fever Dream.
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1: Ich bin Moritz Einzel. Nach dem vorläufigen Stopp für die 1000 Euro Entlastungsprämie, die sich die Bundesregierung ausgedacht hat, sollen andere Lösungen her. Kanzler Merz hat angekündigt, dass Schwarz-Rot darüber beraten wird, was noch getan werden kann. Vorgesehen war, dass Arbeitgeber ihren Beschäftigten freiwillig bis zu 1000 Euro steuerfrei als Entlastung zahlen können. Im Bundesrat war die Prämie aber gestern durchgefallen. Der Machtwechsel in Ungarn ist vollzogen. Peter Modyar ist im Parlament in Budapest zum Ministerpräsidenten gewählt worden. Damit ist die Ära von Viktor Orbán nach 16 Jahren zu Ende. Nach dem Wahlsieg seiner bürgerlichen Tisza-Partei hat sich Modyar nun unter anderem zum Ziel gesetzt, das zerrüttete Verhältnis Ungarns zur EU zu kitten. Online-Betrüger haben eine Rentnerin im Landkreis Zwickau um knapp 51.000 Euro gebracht. Sie warben mit einem vermutlich mit künstlicher Intelligenz erstellten Video, in dem sich scheinbar Prominente über Finanzen unterhielten. Die 77-Jährige nahm über einen Link Kontakt zu den Betrügern auf und überwies später mehrfach Geld auf ausländische Konten. Die Polizei rät zur Vorsicht und bittet darum, ältere Verwandte über die Masche aufzuklären. Die Fußballer von RB Leipzig haben sich für die Champions League qualifiziert. Am vorletzten Bundesligaspieltag gewannen die Leipziger mit 2:1 gegen den vorletzten St. Pauli. Einer der Torschützen war Xaver Schlager. Er sagte bei The Zone:
2: Also es war sicherlich kein einfaches Spiel. Ja, erste Halbzeit war echt schwierig. War von mir nicht so cool. Und dass ich dann das Tor mache, ist natürlich super, so helfe der Mannschaft. Aber das Wichtigste ist halt, dass wir gewonnen haben und jetzt können wir feiern.
1: Vierter hinter Leipzig ist jetzt Stuttgart nach einem 3:1 Erfolg gegen Leverkusen. An den Leverkusenern vorbei auf Platz 5 ist Hoffenheim gezogen, das mit 1:0 gegen Bremen gewann. Und Augsburg feierte einen 3:1 Sieg gegen Gladbach. In der zweiten Liga verlor Dresden 1:2 in Braunschweig. Außerdem spielten Bochum Hannover 1:1 und Kiel Magdeburg 1:3.
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3: In der Nacht kann sich Nebel bilden, Tiefstemperaturen zwischen 8 und 2 Grad. Morgen zunächst freundlich und trocken, später mehr Wolken, vereinzelt auch kurze Schauer, bis 22 Grad. Im Landkreis Görlitz ist die Straße zwischen Liebstein und Ebersbach gesperrt und ist die Feuerwehr im Einsatz. In Dresden wird ab 21 Uhr die Nossener Brücke voll gesperrt bis morgen früh um 4. Geblitzt wird in Dresden auf der Schlüterstraße stadteinwärts an der Feuerwache.
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2: In der Nacht kann sich Nebel bilden, Tiefstemperaturen zwischen 8 und 2 Grad. Morgen zunächst freundlich und trocken, später mehr Wolken, vereinzelt auch kurze Schauer, bis 22 Grad. In Dresden wird ab 21 Uhr die Nossener Brücke voll gesperrt, bis morgen früh um 4. Geblitzt wird in Dresden auf der Schlüterstraße stadteinwärts an der Feuerwache.
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1: Ich bin Moritz Einzel. Interessante Nachrichten für Bahnkunden. Seit heute gibt's Last-Minute-Tickets zu kaufen für den Fernverkehr und die sind sehr günstig, ab knapp 7 Euro. Sie sollen immer samstags und sonntags für Fahrten in der darauffolgenden Woche gebucht werden können. Und die Bahn plant ab Sommer 2028 eine Direktverbindung von Berlin ins norwegische Oslo. Die Fahrt über Hamburg, Kopenhagen, Malmö und Göteborg soll bis zu 15 Stunden dauern. Bundestagspräsidentin Klöckner und Parlamentsvizepräsident Nuripur wollen ein Bundestagsbauprojekt in Berlin-Mitte stoppen. Es geht dabei um neue Bürogebäude. Ziel sei es, Baukosten in Höhe von mindestens 600 Millionen Euro einzusparen. Klöckner sagte dem Spiegel, gerade bei knappen Kassen dürfe man keine teuren Erweiterungen des Parlaments vorantreiben, die man nicht zwingend

0: brauche. Online-Betrüger haben eine Rentnerin im Landkreis Zwickau um knapp 51.000 Euro gebracht. Sie warben mit einem vermutlich mit künstlicher Intelligenz erstellten Video, in dem sich scheinbar Prominente über Finanzen unterhielten. Die 77-Jährige nahm über einen Link Kontakt zu den Betrügern auf und überwies später mehrfach Geld auf ausländische Konten. Die Polizei rät zur Vorsicht und bittet darum, ältere Verwandte über die Masche aufzuklären. Die Fußballer von RB Leipzig haben sich für die Champions League qualifiziert. Am vorletzten Bundesligaspieltag gewannen die Leipziger mit 2:1 gegen St. Pauli. RB-Trainer Ole Werner:
1: Ich glaube, dass es nicht selbstverständlich ist, jetzt einen Spieltag vor Ende dieses Ziel erreicht zu haben, sagen zu können, dass man sicher Dritter ist, vielleicht sogar noch einen Punkterekord erreichen kann. Das ist unser Ziel für das letzte Spiel. Und deshalb einfach nur danke für diese Leistung. Ich glaube, der Verein ist wieder da, wo er sich selbst sieht und wo er auch hingehört. Die Jungs sind da, wo sie sich selbst sehen und wo sie hingehören. Und das ist eine außergewöhnliche Leistung.
0: Vierter hinter Leipzig ist jetzt Stuttgart nach einem 3:1-Erfolg gegen Leverkusen. An den Leverkusenern vorbei auf Platz 5 ist Hoffenheim gezogen, das mit 1:0 gegen Bremen gewann. Augsburg feierte einen 3:1-Sieg gegen Gladbach und im Abendspiel gewann Meister Bayern München in Wolfsburg mit 1:0. In der zweiten Liga verlor Dresden 1:2 in Braunschweig. Außerdem spielten Bochum Hannover 1:1 und Kiel Magdeburg 1:3.
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3: In der Nacht kann sich Nebel bilden, Tiefstemperaturen zwischen 8 und 2 Grad. Morgen zunächst freundlich und trocken, später mehr Wolken, vereinzelt auch kurze Schauer, bis 22 Grad. In Dresden wird die Nossener Brücke gesperrt bis morgen früh um 4 und geblitzt wird in Dresden auf der Schlüterstraße.
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2: In der Nacht kann sich Nebel bilden, Tiefstemperaturen zwischen 8 und 2 Grad. Morgen zunächst freundlich und trocken, später mehr Wolken, vereinzelt auch kurze Schauer, bis 22 Grad. Ein Unfall auf der A38, Halle Richtung Leipzig, zwischen Leipzig-Neuhardt und Leipzig-Süd auf der rechten Spur. Ein Unfall auf der S154 zwischen Neustadt in Sachsen und Sebnitz, kurz nach der Kirschallee. In Dresden wird die Nossener Brücke gesperrt bis morgen früh um 4 und geblitzt wird in Dresden auf der Schlüterstraße.
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2: Ich bin Helen Martin. Ein Bundestagsbauprojekt ist zu teuer. Deshalb wollen Bundestagspräsidentin Klöckner und Parlamentsvizepräsident Nuripur den Bau neuer Bürogebäude in Berlin-Mitte stoppen. Ziel sei es, Baukosten in Höhe von mindestens 600 Millionen Euro einzusparen. Klöckner sagte dem Spiegel, gerade bei knappen Kassen dürfe man keine teuren Erweiterungen des Parlaments vorantreiben, die man nicht zwingend brauche. Mahnende Worte vom bayerischen Ministerpräsidenten Söder. Weniger zu reden und mehr Ergebnisse liefern. Das hat der CSU-Chef in der Welt am Sonntag der schwarz-roten Bundesregierung ins Stammbuch geschrieben. Die Koalition habe einen Auftrag für 4 Jahre bekommen. Er hoffe sehr, dass sie ihn erfüllt, so Söder. Zuletzt war die umstrittene 1.000 Euro

0: Entlastungsprämie im Bundesrat gescheitert. Online-Betrüger haben eine Rentnerin im Landkreis Zwickau um knapp 51.000 Euro gebracht. Sie warben mit einem vermutlich mit künstlicher Intelligenz erstellten Video, in dem sich scheinbar Prominente über Finanzen unterhielten. Die 77-Jährige nahm über einen Link Kontakt zu den Betrügern auf und überwies später mehrfach Geld auf ausländische Konten. Die Polizei rät zur Vorsicht und bittet darum, ältere Verwandte über die Masche aufzuklären. Die Fußballer von RB Leipzig haben sich für die Champions League qualifiziert. Am vorletzten Bundesligaspieltag gewannen die Leipziger mit 2:1 gegen St. Pauli. RB-Trainer Ole Werner:
1: Ich glaube, dass es nicht selbstverständlich ist, jetzt einen Spieltag vor Ende dieses Ziel erreicht zu haben, sagen zu können, dass man sicher Dritter ist, vielleicht sogar noch einen Punkterekord erreichen kann. Das ist unser Ziel für das letzte Spiel. Und deshalb einfach nur danke für diese Leistung. Ich glaube, der Verein ist wieder da, wo er sich selbst sieht und wo er auch hingehört. Die Jungs sind da, wo sie sich selbst sehen und wo sie hingehören. Und das ist eine außergewöhnliche Leistung.
0: Vierter hinter Leipzig ist Stuttgart nach einem 3:1 Erfolg gegen Leverkusen. An den Leverkusenern vorbei auf Platz 5 ist Hoffenheim gezogen, das mit 1:0 gegen Bremen gewann. Augsburg feierte einen 3:1 Sieg gegen Gladbach und im Abendspiel gewann Meister Bayern München in Wolfsburg mit 1:0. In der zweiten Liga verlor Dresden 1:2 in Braunschweig. Außerdem spielten Bochum Hannover 1:1 und Kiel Magdeburg 1:3.
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3: In der Nacht kann sich Nebel bilden, Tiefstemperaturen zwischen 8 und 2 Grad. Morgen zunächst freundlich und trocken, später mehr Wolken, vereinzelt auch kurze Schauer, bis 22 Grad. In Dresden wird ab 21 Uhr die Nossener Brücke voll gesperrt, bis morgen früh um 4.
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2: In der Nacht kann sich Nebel bilden, Tiefstemperaturen zwischen 8 und 2 Grad. Morgen zunächst freundlich und trocken, später mehr Wolken, vereinzelt auch kurze Schauer, bis 22 Grad.
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2: In der Nacht kann sich Nebel bilden, Tiefsttemperaturen zwischen 8 und 2 Grad. Morgen zunächst freundlich und trocken, später mehr Wolken, vereinzelt auch kurze Schauer, bis 22 Grad.
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1: Tiefsttemperaturen zwischen 8 und 2 Grad. Heute zunächst freundlich und trocken, im Laufe des Tages mehr Wolken, vereinzelt kurze Schauer, bis 22 Grad. Morgen viele Wolken, zeitweise Regen, Gewitter sind auch möglich, etwas kühler, bis 17 Grad.
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1: Tiefsttemperaturen zwischen 8 und 2 Grad. Heute zunächst freundlich und trocken, im Laufe des Tages mehr Wolken, vereinzelt kurze Schauer, bis 22 Grad. Morgen viele Wolken, zeitweise Regen, Gewitter sind auch möglich, etwas kühler, bis 17 Grad.
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